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Guten Morgen, die Blitze am Freitag. Nummer 1 steht in Übach-Palenberg-Marienberg auf der Vom-Stein-Straße. In Gangelt steht einer auf der K3 und in Kirchhofen auf der Stapperstraße. Gute Fahrt und kommt gut an. Der Morgen.

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1: Mit Julia Fritz. Bei der Fußball-WM hat Co-Gastgeber Mexiko als erstes Team die K.O.-Runde erreicht. Nach dem 1:0 im zweiten Gruppenspiel gegen Südkorea stehen die Mexikaner als Gruppensieger im 16. Finale. Zuvor hatte Kanada mit 6:0 gegen Katar gewonnen. Die Schweiz setzte sich mit 4:1 gegen Bosnien-Herzegowina durch. Doppeltorschütze Johann Mansambi sagte nach dem Spiel, man habe es nach dem schwächeren Auftakt gegen Katar diesmal besser machen und unbedingt gewinnen wollen. Außerdem trennten sich Tschechien und Südafrika 1:1. In Brüssel beraten die EU-Staats- und Regierungschefs heute über die künftigen Ausgaben der Europäischen Union. Die EU-Kommission will zwischen 2028 und 2034 rund 2.000 Milliarden Euro ausgeben. Darüber gibt es Streit. Länder im Nordwesten, darunter Deutschland, wollen weniger Ausgaben und mehr Geld für Industrie und Verteidigung. Länder im Süden und Osten pochen dagegen weiter auf hohe Mittel für Landwirtschaft und Regionalpolitik. Die Hitzewelle ist besonders gefährlich für obdachlose Menschen. Davor warnt der Sozialverband VdK. Präsidentin Verena Bentele sagte dem Redaktionsnetzwerk Deutschland, extreme Hitze könne genauso tödlich sein wie extreme Kälte. Menschen ohne festen Wohnsitz bräuchten Zugang zu sicheren, gekühlten Unterkünften und zu sauberem, kühlem Wasser. Städtische Trinkbrunnen könnten dabei helfen. Nach der Unterzeichnung des Rahmenabkommens zwischen den USA und dem Iran ist die US-Seeblockade iranischer Häfen aufgehoben worden. Das teilte das US-Militär mit. Die US-Streitkräfte sollen aber weiter in der Region bleiben, um die Einhaltung der Vereinbarung zu überwachen. Soweit die Meldungen.
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1: Heute wird es in Deutschland sehr heiß und teils schwül. Verbreitet steigen die Temperaturen auf 30 bis 36 Grad. Im Westen und Südwesten sind örtlich bis zu 38 Grad möglich. Auch im Norden wird es mit bis zu 33 bis 35 Grad hochsommerlich warm.
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Guten Morgen, die Blitzer am Freitag. Nummer 1 steht in Übach-Palenberg-Marienberg auf der Vom-Stein-Straße. In Gangl steht einer auf der K3 und in Kirchhofen auf der Stapperstraße. Gute Fahrt und kommt gut an.

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1: Mit Julia Fritz. Bei der Fußball-WM hat Co-Gastgeber Mexiko als erstes Team die K.O.-Runde erreicht. Nach dem 1:0 im zweiten Gruppenspiel gegen Südkorea stehen die Mexikaner als Gruppensieger im 16. Finale. Zuvor hatte Kanada mit 6:0 gegen Katar gewonnen. Die Schweiz setzte sich mit 4:1 gegen Bosnien-Herzegowina durch. Doppeltorschütze Johann Mansambi sagte nach dem Spiel, man habe es nach dem schwächeren Auftakt gegen Katar diesmal besser machen und unbedingt gewinnen wollen. Außerdem trennten sich Tschechien und Südafrika 1:1. In Brüssel beraten die EU-Staats- und Regierungschefs heute über die künftigen Ausgaben der Europäischen Union. Die EU-Kommission will zwischen 2028 und 2034 rund 2.000 Milliarden Euro ausgeben. Darüber gibt es Streit. Länder im Nordwesten, darunter Deutschland, wollen weniger Ausgaben und mehr Geld für Industrie und Verteidigung. Länder im Süden und Osten pochen dagegen weiter auf hohe Mittel für Landwirtschaft und Regionalpolitik. Die Hitzewelle ist besonders gefährlich für obdachlose Menschen. Davor warnt der Sozialverband VdK. Präsidentin Verena Bentele sagte dem Redaktionsnetzwerk Deutschland, extreme Hitze könne genauso tödlich sein wie extreme Kälte. Menschen ohne festen Wohnsitz bräuchten Zugang zu sicheren, gekühlten Unterkünften und zu sauberem, kühlem Wasser. Städtische Trinkbrunnen könnten dabei helfen. Nach der Unterzeichnung des Rahmenabkommens zwischen den USA und dem Iran ist die US-Seeblockade iranischer Häfen aufgehoben worden. Das teilte das US-Militär mit. Die US-Streitkräfte sollen aber weiter in der Region bleiben, um die Einhaltung der Vereinbarung zu überwachen. Soweit die Meldungen.
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1: Heute wird es in Deutschland sehr heiß und teils schwül. Verbreitet steigen die Temperaturen auf 30 bis 36 Grad. Im Westen und Südwesten sind örtlich bis zu 38 Grad möglich. Auch im Norden wird es mit bis zu 33 bis 35 Grad hochsommerlich warm.
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1: Guten Morgen, die Blitzer am Freitag. Nummer 1 steht in Übach-Palenberg-Marienberg auf der Vom-Stein-Straße. In Gangl steht einer auf der K3 und in Kirchhofen auf der Stapperstraße. Gute Fahrt und kommt gut an. Der

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1: Mit Julia Fritz. Sozialverbände fordern angesichts der Hitzewelle mehr Schutz für obdachlose Menschen. Das Deutsche Rote Kreuz und der Sozialverband VdK warnen, Menschen ohne Wohnung könnten der Hitze kaum ausweichen. Viele Betroffene seien ohnehin körperlich geschwächt. Städte und Kommunen sollten deshalb mehr kühle Aufenthaltsorte schaffen und öffentliche Trinkbrunnen bereitstellen. In Brüssel beraten die EU-Staats- und Regierungschefs heute über die künftigen Ausgaben der Europäischen Union. Die EU-Kommission will zwischen 2028 und 2034 rund 2.000 Milliarden Euro ausgeben. Darüber gibt es Streit. Länder im Nordwesten, darunter Deutschland, wollen weniger Ausgaben und mehr Geld für Industrie und Verteidigung. Länder im Süden und Osten betonen dagegen, dass weiter viel Geld für Landwirtschaft und Regionalpolitik gebraucht werde. Rheinmetall-Chef Armin Papperger fordert globale Regeln für den Einsatz von künstlicher Intelligenz in Waffensystemen. Auf der Rüstungsmesse Eurosatory bei Paris sagte er, am Ende müsse immer ein Mensch über einen Schuss entscheiden, nicht eine Maschine. Papperger verglich das mit Regeln für Atomwaffen und schlug einen entsprechenden Beschluss der Vereinten Nationen vor. Bei der Fußball-WM steht der erste der drei Gastgeber bereits in der K.O.-Runde. Mexiko gewann sein zweites Gruppenspiel gegen Südkorea mit 1:0 und ist damit schon sicher Gruppensieger. Auch Kanada feierte einen klaren Erfolg. Der Mitgastgeber gewann 6:0 gegen Katar. Die Schweiz setzte sich mit 4:1 gegen Bosnien-Herzegowina durch. Tschechien kam gegen Südafrika nicht über ein 1:1 hinaus. Soweit die Meldungen.
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1: Heute wird es in Deutschland sehr heiß und teils schwül. Verbreitet steigen die Temperaturen auf 30 bis 36 Grad. Im Westen und Südwesten sind örtlich bis zu 38 Grad möglich. Auch im Norden wird es mit bis zu 33 bis 35 Grad hochsommerlich warm.
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Guten Morgen, die Blitzer am Freitag. Nummer 1 steht in Übach-Palenberg-Marienberg auf der Vom-Stein-Straße. In Gangl steht einer auf der K3 und in Kirchhofen auf der Stapperstraße. Gute Fahrt und kommt gut an. Der Morgen.

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1: Mit Julia Fritz. Sozialverbände fordern angesichts der Hitzewelle mehr Schutz für obdachlose Menschen. Das Deutsche Rote Kreuz und der Sozialverband VdK warnen, Menschen ohne Wohnung könnten der Hitze kaum ausweichen. Viele Betroffene seien ohnehin körperlich geschwächt. Städte und Kommunen sollten deshalb mehr kühle Aufenthaltsorte schaffen und öffentliche Trinkbrunnen bereitstellen. In Brüssel beraten die EU-Staats- und Regierungschefs heute über die künftigen Ausgaben der Europäischen Union. Die EU-Kommission will zwischen 2028 und 2034 rund 2.000 Milliarden Euro ausgeben. Darüber gibt es Streit. Länder im Nordwesten, darunter Deutschland, wollen weniger Ausgaben und mehr Geld für Industrie und Verteidigung. Länder im Süden und Osten betonen dagegen, dass weiter viel Geld für Landwirtschaft und Regionalpolitik gebraucht werde. Rheinmetall-Chef Armin Papperger fordert globale Regeln für den Einsatz von künstlicher Intelligenz in Waffensystemen. Auf der Rüstungsmesse Eurosatory bei Paris sagte er, am Ende müsse immer ein Mensch über einen Schuss entscheiden, nicht eine Maschine. Papperger verglich das mit Regeln für Atomwaffen und schlug einen entsprechenden Beschluss der Vereinten Nationen vor. Bei der Fußball-WM steht der erste der drei Gastgeber bereits in der K.O.-Runde. Mexiko gewann sein zweites Gruppenspiel gegen Südkorea mit 1:0 und ist damit schon sicher Gruppensieger. Auch Kanada feierte einen klaren Erfolg. Der Mitgastgeber gewann 6:0 gegen Katar. Die Schweiz setzte sich mit 4:1 gegen Bosnien-Herzegowina durch. Tschechien kam gegen Südafrika nicht über ein 1:1 hinaus. Soweit die Meldungen.
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1: Heute wird es in Deutschland sehr heiß und teils schwül. Verbreitet steigen die Temperaturen auf 30 bis 36 Grad. Im Westen und Südwesten sind örtlich bis zu 38 Grad möglich. Auch im Norden wird es mit bis zu 33 bis 35 Grad hochsommerlich warm.
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0: Guten Morgen, die Blitze am Freitag. Nummer 1 steht in Übach-Palenberg-Marienberg auf der Vom-Stein-Straße. In Gangl steht einer auf der K3 und in Kirchhofen auf der Stapperstraße. Gute Fahrt und kommt gut an.
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2: Sommerliche Grüße.

Paula Abdul hat heute Geburtstag, man mag es kaum glauben, 64 geworden. An dieser Stelle herzlichen Glückwunsch. Liebe Leute, der Sommer, er steht praktisch schon vor der Tür und am Sonntag wird es hochoffiziell. Am 21. Juni ist kalendarischer Sommeranfang. Gleichzeitig erleben wir den längsten Tag und die kürzeste Nacht des Jahres. Während bei uns die Sonne besonders lang scheint, feiern die Menschen in Skandinavien Midsommer mit Blumenkränzen, Musik, gutem Essen und jeder Menge Traditionen rund um die Sommersonnenwende. Außerdem richtet sich der Blick morgen Abend auf die Fußball-Weltmeisterschaft. Deutschland trifft auf die Elfenbeinküste. Anpfiff um 22 Uhr und viele Fans hoffen natürlich auf den nächsten Schritt Richtung Titel. Und passend zum Sommer zeigt auch das Wetter, was es kann. Heute werden bis zu 34 Grad erreicht. Am Wochenende bleibt es mit rund 31 Grad weiterhin hochsommerlich. Also Sonnencreme nicht vergessen und vor allem genug

0: Heute ist ein großer Tag, ein ganz großer.
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0: Einer dieser Feiertage, die in keinem Geschichtsbuch stehen, aber trotzdem die Menschheit geprägt haben. Es ist der Tag der Flipflops. Ja genau, dieses zwei Stückchen Gummi mit einem Riemen dazwischen, die zuverlässig dafür sorgen, dass man schon aus 200 Meter Entfernung gehört wird. Kaum ein Schuh schafft es gleichzeitig nach Strandurlaub, Freibad. Und ich hatte heute Morgen keine Lust, richtige Schuhe anzuziehen, auszusehen. Flipflops sind die heimlichen Helden des Sommers. Sie kosten wenig, wiegen fast nichts und trainieren ganz nebenbei die Fußmuskulatur, weil man ständig versucht, sie nicht zu verlieren. Und spätestens, wenn der kleine Zeh am Bordstein hängen bleibt, weiß man, Sicherheit wird völlig überschätzt. Also feiern wir heute die Könige des lässigen Auftritts. Die einzigen Schuhe, die bei jedem Schritt ein eigenes Sounddesign mitbringen.
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0: Ab übermorgen, sprich ab Sonntag, gibt es keine Ausreden mehr, denn dann ist hochoffiziell Sommer. Grund genug für uns, mit dem zum Thema passenden Horoskop aufzuwarten. Das kommt gleich.

0: Der Sommer, er ist da, zumindest gefühlt. Die Sonne zeigt sich von ihrer allerbesten Seite. Die Temperaturen klettern nach oben und plötzlich träumen wir alle vom Urlaub. Von Eis am Stiel und langen Abenden im Freien. Aber was sagen eigentlich die Sterne zu eurem ganz persönlichen Sommer? Wird es heiß hergehen in der Liebe, entspannt im Job oder vielleicht überraschend auf der nächsten Grillparty? Wir starten mit den ersten 6 Sternzeichen. Widder, Stier, Zwillinge, Krebs, Löwe und Jungfrau. Mal sehen, welche sommerlichen Aussichten die Sterne für euch bereithalten.
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2: Die Sonnenseite des Jahres. Der eine braucht Salbe für unanständige Sonnenbrände, ein anderer hat sich die Seele angekokelt, manche würden sich am liebsten den Sommer über einfrieren und wahre Heißluftfans schmoren gerne im eigenen Saft, bis sie brutzelbraun geröstet sind. Ein paar Wetterkapriolen gehören unbedingt in die warme Jahreszeit, damit in Schönwetterphasen kein trockenes Wüstenklima aufkommt.
1: Widder.
2: Durchgebrannt. Übermut kennt keine Jahreszeiten, aber Schäden durch tobende Widder sind sommersmäßig, weil sie ihre stürmischen Aktivitäten ins Freie verlegen, im Zelt nächtigen, nur mit Plastik-Campinggeschirr werfen und das Bett im Kornfeld beim wilden Ritt auch nicht zu Schrott rammeln. Regnerische Abkühlphasen sind nötig, sonst haut es alle Sicherungen raus.
1: Stier.
2: Am Brunnen vor dem Tore. Alles wächst, jubelt der Stier und freut sich über das pralle Leben in der Natur. Das Jungvieh gedeiht, Getreide reift und Sommerregen verheißt reichen Erntesegen. Da kann der Genießer sich zurücklehnen, mit der Liebsten im Arm bei Sonnenuntergang Volkslieder singen und wenn der Hafer sticht, in aller Gemütsruhe beim Grillen der Fleischeslust frönen.
1: Zwillinge.
2: Ist das langweilig? Tote Hose in der Stadt und auf dem Land nichts los. Eine Wärmeglocke scheint Informationsflüsse versickern zu lassen, im Neuigkeitenpool Ebbe zu verursachen und Austauschmöglichkeiten mangels Masse auszutrocknen. Hier mit schnell flitzenden Wölkchen, frech frischen Sommerwinden und geschwätzig plätscherndem Regen, damit die Zwillinge nicht verwissensdursten.
1: Krebs.
2: Brutkastenklima. Feuchte Wärme lässt Krebse im Fruchtwasserfeeling dümpeln und sie erinnern sich wieder an das wohlige Geborgensein im Mutterleib, als wär's gestern gewesen. Wenn sich schwüle Luftmassen wie eine Decke über die Menschen legen, dann fühlt sich ein Weichtierchen wohl. Aber wenn dazu noch Vollmond ist, dann werden besonders launische Weibchen wunderlich.
1: Löwe.
2: Überall ist Afrika. Wenn der Asphalt schmilzt, die Erde sich wie heißer Saharasand unter den Pfoten anfühlt und die trockene Hitze in der Luft flirrt, dann ist dem Löwen warm genug und er kann mit unverhüllter Pracht im Sommerlicht glänzen. Wenn er dann im Freien sein Zepter schwingt, wundere man sich nicht, an welch delikaten Stellen er einen Sonnenbrand präsentieren kann.
1: Jungfrau.
2: Saure Gürkchenzeit. Beeren pflücken, Gemüse rupfen und Obst aufklauben. Es wird alles bis zum letzten Krümelchen verwertet, was der Sommer hervorbringt. Hier verkommt nichts. Ferien sind für Faulenzer. Jungfrauen freuen sich über mäßige Temperaturen. Eigentlich bräuchten sie gar kein Wetter. Sie arbeiten sich beim Einkochen warm und kühlen beim Kellerregal auffüllen ab.
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0: Gleich noch mehr Sommer bei uns. Sommer!

0: Die erste Hälfte des Tierkreises hat bereits erfahren, was der Sommer für sie bereithält. Doch keine Sorge, auch für die übrigen Sternzeichen haben die Sterne ihre ganz eigenen Pläne geschmiedet. Ob sonnige Glücksmomente, frischer Rückenwind für neue Vorhaben oder die eine oder andere überraschende Begegnung. Jetzt sind sie dran, die letzten 6 Sternzeichen. Hier kommt das Sommerhoroskop für Waage, Skorpion, Schütze, Steinbock, Wassermann und Fische.
1: 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Waage.
2: Grillen mit Grillen. Ein Sonnenuntergang wie gemalt nach einem klaren, milden Tag. Die Picknickdecke am Blumenwiesenrand auf sommerwarmer Erde ausgebreitet. Ein Pfännchen mit brutzelnden Leckereien über offenem Feuer und melodisches Zirpen in der Lindenabendluft. Waage Sommer sollten wie das Titelbild romantischer Liebesromane aussehen und laue Lüftchen säuseln lassen.
1: Skorpion.
2: Bluthitze. Cool bis in die tiefste Seele, aber siedend heiß kochen die Emotionen. Nur bloß nichts Lauwarmes aus dem Sommerwetterangebot für Skorpione. Wenn die Luft auch nachts noch brennt, seichte Gartenfeste im Gewitterregen ersaufen, die Sonne sticht oder die Tage mit Fegefeuer aufgeheizt, Land und Leute zur Weißglut bringen, dann macht die heiße Jahreszeit richtig heiß.
1: Schütze.
2: Blitz und Donnerwetter. Schütze am Himmel, lass es krachen. Riesig ausgedehnte Hochdruckgebiete mit leuchtenden Sonnenaufgängen für fröhliche Sommerfeste. Ideales Reisewetter und die Symbolik der Sonnenwendfackeln sind nicht genug. Der Wichtigtour will noch ein paar gigantische Höhepunkte draufsetzen. Es geht doch nichts über göttliches Feuerwerk auf Erden.
1: Steinbock.
2: Gletscherwanderer. Von den Eisheiligen über die Schafskälte bis zum ersten Frost könnte der Sommer dem Steinbock die kalte Schulter zeigen oder ihm mit seiner Verweichlichungswärme den Buckel runterrutschen. Bergziegen suchen sich über die heiße Jahreszeit eine Arbeit im Kühlhaus, besteigen Berggipfel im ewigen Eis und freuen sich geduldig auf den langen, harten Winter.
1: Wassermann.
2: Es ist Sommer, April. Überraschungen direkt aus dem Universum, blitzartige Temperaturstürze in alle Richtungen, ein Schneeschauer im Juni und in Windeseile aufziehende Tornados. Direkt nach Föhnwetter. Das sommerliche Wetter kann dem Wassermann gar nicht verrückt genug sein. Er will ständige Unbeständigkeit, geistesblitzendes Wetterleuchten und andauernde Wechsel.
1: Fische.
2: Immer schön feucht bleiben. Fast übergangslos gleiten Fische in den Hochsommer hinein. Es ist mehr Wasser als Jahreszeitenwechsel. Vom Hallenbad zum Freiluftschwimmen, am liebsten Naturseen mit Süßwasser für Binnenlandbewohner. Meeresfische brauchen den unendlichen Ozean. Bei Austrocknungsgefahr flüchten manche auch unter Rasensprengerbrausen im Stadtpark.
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0: Am Montag ein neues Horoskop. Gleich Thema bei uns. Ein Funke genügt. So minimieren wir die Waldbrandgefahr im Sommer.

0: Sonne satt, Temperaturen deutlich über 30 Grad und kein Regen in Sicht. Was für viele nach perfekten Sommer klingt, bedeutet für Wälder und Wildtiere Stress. Denn mit der Hitze steigt auch die Waldbrandgefahr. Wie wir Brände verhindern können, das weiß Annabelle Kopp.
1: Gerade wenn im Sommer die Sonne vom Himmel brennt, werden Waldböden, besonders in Nadelwäldern, schnell trocken und sehr heiß. Dann kann schon ein kleiner Funke, wie zum Beispiel von einer Zigarette, zur Katastrophe führen, erklärt Biologe Thorsten Reinwald vom Deutschen Jagdverband.
2: Genauso Grillen über offenem Feuer oder Lagerfeuer ist sehr problematisch. Genauso sieht es aus mit heißen Auspuffanlagen. Also wer sein Auto einfach am Straßenrand parkt im Sommer, der nimmt in Kauf, dass die heiße Auspuffanlage zum Beispiel trockenes Gras entzündet und ein Waldbrand entsteht.
1: Dass Glasscherbenbrände auslösen können, ist laut des Experten zwar ein Irrglaube. Liegen lassen sollten wir unsere leeren Flaschen trotzdem nicht, da Wildtiere sich daran verletzen können. Generell gilt:
2: Kein offenes Feuer im Wald, auch keine Zigaretten im Wald rauchen. Und Autos gehören grundsätzlich auf befestigte Parkplätze, niemals auf trockenem Gras parken. Und natürlich auch Rettungswege frei halten.
1: Wer beim Spaziergang einen Waldbrand entdeckt, erst einmal in Sicherheit bringen und dann schnellstmöglich die 112 anrufen.
2: Also ein ganz kleines Feuer kann sich zu einem Flächenbrand in wenigen Minuten ausbreiten. Und deswegen zählt da auch wirklich jede Sekunde, wenn es darum geht, einen Waldbrand zu melden.
0: Waldbrände entstehen oft durch kleine Fehler. Deshalb jetzt im Sommer besser auf Feuerstellen und Zigaretten im Wald verzichten. Weitere Infos unter Jagdverband.

für das Wochenende noch nach einer schönen Unternehmungssucht. Für den haben wir gleich zwei Tipps aus der Region. Morgen wird auf dem Tierschutzhof Notfälle Kunterbund in Heinsberg-Randerath gefeiert. Der Verein blickt auf 15 Jahre Einsatz für Tiere in Not zurück und lädt zu einem großen Sommerfest ein. Freut euch auf Trödelstände, Deko und Geschenkartikel, selbstgemachtes Tierzubehör, eine Verlosung mit freier Gewinnauswahl, Kinderaktion und eine Cafeteria. Der gesamte Erlös kommt den Tieren zugute und unterstützt unter anderem Tierarztkosten, Futter- und Kastrationsprojekte. Futterspenden werden ebenfalls gern angenommen. Notfälle Kunterbund, Driesch 62 in Heinsberg-Randerath. Und für kreative Köpfe zwischen 6 und 12 Jahren gibt es morgen in Wassenberg den Workshop Upcycling, Kunst neu verwenden statt verschwenden. Im Kreativatelier Farplex entstehen aus scheinbaren Wegwerfmaterialien fantasievolle Kunstwerke. Der Workshop läuft morgen von 10 bis 12. Die Teilnehmerzahl ist begrenzt. Anmeldung über wassenberg-erleben.de. Die Adresse Kreativatelier Farplex in der Röhrmonder Straße Nummer 8. Uns kann man schreiben, wer hätte es gedacht? Redaktion @novumfm.de.

0: Tito.
1: Das war's von mir für heute. Ich wünsche euch ein feines Wochenende. Sucht euch ein schattiges Plätzchen, ein kühles Plätzchen. Viel trinken, wenig tun. Einfach die Füße baumeln lassen. Möglichst im Kühlen nass. Pool, Badewanne, Wassereimer. Egal was. Gehabt euch wohl. Ich bin raus.

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1: Mit Julia Fritz. Bei der Fußball-WM hat Co-Gastgeber Mexiko als erstes Team die K.O.-Runde erreicht. Nach dem 1:0 im zweiten Gruppenspiel gegen Südkorea stehen die Mexikaner als Gruppensieger im 16. Finale. Zuvor hatte Kanada mit 6:0 gegen Katar gewonnen. Die Schweiz setzte sich mit 4:1 gegen Bosnien-Herzegowina durch. Doppeltorschütze Johann Mansambi sagte nach dem Spiel, man habe es nach dem schwächeren Auftakt gegen Katar diesmal besser machen und unbedingt gewinnen wollen. Außerdem trennten sich Tschechien und Südafrika 1:1. In Brüssel beraten die EU-Staats- und Regierungschefs heute über die künftigen Ausgaben der Europäischen Union. Die EU-Kommission will zwischen 2028 und 2034 rund 2.000 Milliarden Euro ausgeben. Darüber gibt es Streit. Länder im Nordwesten, darunter Deutschland, wollen weniger Ausgaben und mehr Geld für Industrie und Verteidigung. Länder im Süden und Osten pochen dagegen weiter auf hohe Mittel für Landwirtschaft und Regionalpolitik. Die Hitzewelle ist besonders gefährlich für obdachlose Menschen. Davor warnt der Sozialverband VdK. Präsidentin Verena Bentele sagte dem Redaktionsnetzwerk Deutschland, extreme Hitze könne genauso tödlich sein wie extreme Kälte. Menschen ohne festen Wohnsitz bräuchten Zugang zu sicheren, gekühlten Unterkünften und zu sauberem, kühlem Wasser. Städtische Trinkbrunnen könnten dabei helfen. Nach der Unterzeichnung des Rahmenabkommens zwischen den USA und dem Iran ist die US-Seeblockade iranischer Häfen aufgehoben worden. Das teilte das US-Militär mit. Die US-Streitkräfte sollen aber weiter in der Region bleiben, um die Einhaltung der Vereinbarung zu überwachen. Soweit die Meldungen.
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1: Heute wird es in Deutschland sehr heiß und teils schwül. Verbreitet steigen die Temperaturen auf 30 bis 36 Grad. Im Westen und Südwesten sind örtlich bis zu 38 Grad möglich. Auch im Norden wird es mit bis zu 33 bis 35 Grad hochsommerlich warm.
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Guten Morgen, die Blitzer am Freitag. Nummer 1 steht in Übach-Palenberg-Marienberg auf der Vom-Stein-Straße. In Gangl steht einer auf der K3 und in Kirchhofen auf der Stapperstraße. Gute Fahrt und kommt gut an.

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1: So, der Viktor ist hier weg aus dem Studio. Ich habe übernommen und habe für euch mitgebracht. Natürlich Maxis. Maxis und Maxi-Singles. Für euch hier in Wassenberg. Schönen guten Morgen. Ich bin Thomas Randerath.
2: Hallo, Ophofen.

Ja, liebe Hörer, Halbzeit hier bei Maximal. Vielleicht habt ihr auch den ein oder anderen Plattenwunsch, dann her damit. redaktion@novumfm.de und dann spielen wir auch für euch eure persönliche Maxi-Single der 80er oder 90er.

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1: Mit Julia Fritz. Fördermittelexperten aus dem Kreis Heinsberg haben sich in Wassenberg zu einer Fachkonferenz getroffen. Ziel war es, den Austausch zwischen den Kommunen zu stärken und die Fördermittelakquise zu verbessern. Die Teilnehmer erhoffen sich durch die stärkere Vernetzung mehr Wissen über Förderprogramme und zusätzliche Fördermittel für kommunale Projekte. Das nächste Treffen findet im Herbst in Heinsberg statt. Die Stadt Wassenberg kündigt verstärkte Kontrollen der Abfallentsorgung an. Anlass sind vermehrt festgestellte Restmülltonnen ohne gültige Gebührenmarke. Nicht ordnungsgemäß gekennzeichnete oder überfüllte Müllgefäße werden nicht geleert. Mit den Kontrollen soll sichergestellt werden, dass die Abfallentsorgung nur im angemeldeten Umfang genutzt wird. Weitere Informationen zu Gebührenmarken und Änderungen bei Müllgefäßen gibt es im Serviceportal der Stadt Wassenberg. Wegen der Veranstaltung Midsommer Heinsberg 2026 kommt es zu Sperrungen im Bereich der Westpromenade. Der Parkplatz Westpromenade bleibt vom 23. bis 29. Juni vollständig gesperrt. Zudem wird die Straße Westpromenade am 26. Juni von 16 bis 1 Uhr sowie am 27. Juni von 13 bis 1 Uhr teilweise gesperrt. Verkehrsteilnehmer werden gebeten, auf alternative Parkmöglichkeiten und Routen auszuweichen. Soweit die Meldungen.
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1: Für Heinsberg heute schwül heißes Sommerwetter. Nach einem teils sonnigen Vormittag steigen die Temperaturen am Nachmittag auf bis zu 35 Grad. Der Deutsche Wetterdienst warnt heute vor extremer Hitze. Ab dem späten Nachmittag und Abend sind Gewitter möglich. Örtlich kann es auch kräftiger werden. In der Nacht bleibt es warm und teilweise wolkig.
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Montags bis freitags von 10 bis 11, maximal bei Novum FM 97.1. Das Radio für Wassenberg. Ich verabschiede mich und sage bis ein nächstes Mal, euer Thomas Randerath.

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1: Mit Julia Fritz. Bei der Fußball-WM hat Co-Gastgeber Mexiko als erstes Team die K.O.-Runde erreicht.

0: Nach dem 1:0 im zweiten Gruppenspiel gegen Südkorea stehen die Mexikaner als Gruppensieger im 16. Finale. Zuvor hatte Kanada mit 6:0 gegen Katar gewonnen. Die Schweiz setzte sich mit 4:1 gegen Bosnien-Herzegowina durch. Doppeltorschütze Johann Mansambi sagte nach dem Spiel, man habe es nach dem schwächeren Auftakt gegen Katar diesmal besser machen und unbedingt gewinnen wollen. Außerdem trennten sich Tschechien und Südafrika 1:1. In Brüssel beraten die EU-Staats- und Regierungschefs heute über die künftigen Ausgaben der Europäischen Union. Die EU-Kommission will zwischen 2028 und 2034 rund 2.000 Milliarden Euro ausgeben. Darüber gibt es Streit. Länder im Nordwesten, darunter Deutschland, wollen weniger Ausgaben und mehr Geld für Industrie und Verteidigung. Länder im Süden und Osten pochen dagegen weiter auf hohe Mittel für Landwirtschaft und Regionalpolitik. Die Hitzewelle ist besonders gefährlich für obdachlose Menschen. Davor warnt der Sozialverband VdK. Präsidentin Verena Bentele sagte dem Redaktionsnetzwerk Deutschland, extreme Hitze könne genauso tödlich sein wie extreme Kälte. Menschen ohne festen Wohnsitz bräuchten Zugang zu sicheren, gekühlten Unterkünften und zu sauberem, kühlem Wasser. Städtische Trinkbrunnen könnten dabei helfen. Nach der Unterzeichnung des Rahmenabkommens zwischen den USA und dem Iran ist die US-Seeblockade iranischer Häfen aufgehoben worden. Das teilte das US-Militär mit. Die US-Streitkräfte sollen aber weiter in der Region bleiben, um die Einhaltung der Vereinbarung zu überwachen. Soweit die Meldungen.
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0: Heute wird es in Deutschland sehr heiß und teils schwül. Verbreitet steigen die Temperaturen auf 30 bis 36 Grad. Im Westen und Südwesten sind örtlich bis zu 38 Grad möglich. Auch im Norden wird es mit bis zu 33 bis 35 Grad hochsommerlich warm.
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Freitag, kurz nach 11, es ist soweit. Hier ist die früheste Weekendshow der Welt. Hier ist Martin Kriegs. Hallo, herzlich willkommen bei Novum FM.

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Was war das denn für ein Geräusch? Das gehört da gar nicht hin. Ja, aber diese Geräusche, die gehören da jetzt hin, denn es ist ein Klassiker. Es ist Ann Clark und der Song dauert 5 Minuten und 10 Sekunden. Aber viele, viele mögen ihn, ich auch. Hier ist also ein bisschen experimentelle Musik aus den 90ern. Ann Clark und Our Darkness.

gesagt. Mama hat gesagt. Und was ist dann nur logisch? Dann kommt auch der Papa. Aber den suchen sie erstmal noch, ne? Papa Ute. Das ist Mikeys Ice Mind Version.

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1: Mit Julia Fritz. Sozialverbände fordern angesichts der Hitzewelle mehr Schutz für obdachlose Menschen. Das Deutsche Rote Kreuz und der Sozialverband VdK warnen, Menschen ohne Wohnung könnten der Hitze kaum ausweichen. Viele Betroffene seien ohnehin körperlich geschwächt. Städte und Kommunen sollten deshalb mehr kühle Aufenthaltsorte schaffen und öffentliche Trinkbrunnen bereitstellen. In Brüssel beraten die EU-Staats- und Regierungschefs heute über die künftigen Ausgaben der Europäischen Union. Die EU-Kommission will zwischen 2028 und 2034 rund 2.000 Milliarden Euro ausgeben. Darüber gibt es Streit.

0: Länder im Nordwesten, darunter Deutschland, wollen weniger Ausgaben und mehr Geld für Industrie und Verteidigung. Länder im Süden und Osten betonen dagegen, dass weiter viel Geld für Landwirtschaft und Regionalpolitik gebraucht werde. Rheinmetall-Chef Armin Papperger fordert globale Regeln für den Einsatz von künstlicher Intelligenz in Waffensystemen. Auf der Rüstungsmesse Eurosatory bei Paris sagte er, am Ende müsse immer ein Mensch über einen Schuss entscheiden, nicht eine Maschine. Papperger verglich das mit Regeln für Atomwaffen und schlug einen entsprechenden Beschluss der Vereinten Nationen vor. Bei der Fußball-WM steht der erste der drei Gastgeber bereits in der K.O.-Runde. Mexiko gewann sein zweites Gruppenspiel gegen Südkorea mit 1:0 und ist damit schon sicher Gruppensieger. Auch Kanada feierte einen klaren Erfolg. Der Mitgastgeber gewann 6:0 gegen Katar. Die Schweiz setzte sich mit 4:1 gegen Bosnien-Herzegowina durch. Tschechien kam gegen Südafrika nicht über ein 1:1 hinaus. Soweit die Meldungen.
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0: Heute wird es in Deutschland sehr heiß und teils schwül. Verbreitet steigen die Temperaturen auf 30 bis 36 Grad. Im Westen und Südwesten sind örtlich bis zu 38 Grad möglich. Auch im Norden wird es mit bis zu 33 bis 35 Grad hochsommerlich warm.
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irgendwie war ich gerade vom Ende des Songs etwas überrascht. Jetzt nochmal ordentlich. Hallo, herzlich willkommen. Zweite Stunde hier bei Novum FM. Und wir haben wieder den besten Mix hier. Aktuelle Songs, Oldies. Wir haben Eurodance und, ach, ich weiß nicht was alles. Zum Beispiel Alphaville, die haben wir auch. Und Sounds Like a Melody. Und das könnte eigentlich auch schon das Motto der gesamten Stunde sein. Nein, eigentlich des gesamten Senders. Denn

Boss auf Deutsch. The Boss House auf Deutsch. Ein Tributalbum von oder für Udo Lindenberg, das war Reeperbahn. Ja, die Jungs können auch Deutsch. Und wer sie mal live erleben möchte, die Kranke Kirmes im Ruhrgebiet. Da geht's los am ersten Donnerstag im August. Und da treten sie auf. Und das ist gratis. Die Eröffnungsveranstaltung im Bayern.

Ich habe extra vorher nichts gesagt, damit ihr ein bisschen rätseln könnt. Ja klar, Vicky Leandros war das, aber wer war denn der andere, der da mitgesungen hat? Ja, das war nicht einer, das waren viele. Das waren die Toten Hosen mit Vicky Leandros und Ich liebe das Leben. Ja, vom Punk sind sie auch langsam, aber sicher weg jetzt. Und hier sind die Communards mit einem Klassiker. Never Can Say Goodbye, ich auch noch nicht, es ist ja noch ein bisschen Zeit.

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System in Blue, damals als Konkurrent zu Blue System. Blue Odyssey hieß der Titel. Und in diesen WM-Zeiten darf natürlich eine Sängerin überhaupt nicht fehlen. Hier ist Musik von Shakira.

sagen wir mal, it's a real good feeling. Jetzt singt er Still a Good Feeling. Das war Peter Kent. Und das war schon fast wieder hier mit meiner Sendung am Freitag, der frühesten Weekend-Show der Welt. Und ich freue mich schon auf den nächsten Freitag wieder kurz nach 11. Dann mache ich hier einen neuen Irren-Mix. Martin, kriegst du jetzt erstmal raus, wünsche schönes Wochenende und viel Spaß beim WM-Gucken.

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1: Mit Julia Fritz. Sozialverbände fordern angesichts der Hitzewelle mehr Schutz für obdachlose Menschen. Das Deutsche Rote Kreuz und der Sozialverband VDK warnen, Menschen ohne Wohnung könnten der Hitze kaum ausweichen. Viele Betroffene seien ohnehin körperlich geschwächt. Städte und Kommunen sollten deshalb mehr kühle Aufenthaltsorte schaffen und öffentliche Trinkbrunnen bereitstellen. In Brüssel beraten die EU-Staats- und Regierungschefs heute über die künftigen Ausgaben der Europäischen Union. Die EU-Kommission will zwischen 2028 und 2034 rund 2.000 Milliarden Euro ausgeben. Darüber gibt es Streit. Länder im Nordwesten, darunter Deutschland, wollen weniger Ausgaben und mehr Geld für Industrie und Verteidigung. Länder im Süden und Osten betonen dagegen, dass weiter viel Geld für Landwirtschaft und Regionalpolitik gebraucht werde. Rheinmetall-Chef Armin Papperger fordert globale Regeln für den Einsatz von künstlicher Intelligenz in Waffensystemen. Auf der Rüstungsmesse Eurosatory bei Paris sagte er, am Ende müsse immer ein Mensch über einen Schuss entscheiden, nicht eine Maschine. Papperger verglich das mit Regeln für Atomwaffen und schlug einen entsprechenden Beschluss der Vereinten

0: Nation vor. Bei der Fußballwestchen M steht der erste der drei Gastgeber bereits in der K.O.-Runde. Mexiko gewann sein zweites Gruppenspiel gegen Südkorea mit 1:0 und ist damit schon sicher Gruppensieger. Auch Kanada feierte einen klaren Erfolg. Der Mitgastgeber gewann 6:0 gegen Katar. Die Schweiz setzte sich mit 4:1 gegen Bosnien-Herzegowina durch. Tschechien kam gegen Südafrika nicht über ein 1:1 hinaus. Soweit die Meldungen.
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0: Heute wird es in Deutschland sehr heiß und teils schwül. Verbreitet steigen die Temperaturen auf 30 bis 36 Grad. Im Westen und Südwesten sind örtlich bis zu 38 Grad möglich. Auch im Norden wird es mit bis zu 33 bis 35 Grad hochsommerlich warm.
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1: Mit Julia Fritz. Fördermittelexperten aus dem Kreis Heinsberg haben sich in Wassenberg zu einer Fachkonferenz getroffen. Ziel war es, den Austausch zwischen den Kommunen zu stärken und die Fördermittelakquise zu verbessern. Die Teilnehmer erhoffen sich durch die stärkere Vernetzung mehr Wissen über Förderprogramme und zusätzliche Fördermittel für kommunale Projekte. Das nächste Treffen findet im Herbst in Heinsberg statt. Die Stadt Wassenberg kündigt verstärkte Kontrollen der Abfallentsorgung an. Anlass sind vermehrt festgestellte Restmülltonnen ohne gültige Gebührenmarke. Nicht ordnungsgemäß gekennzeichnete oder überfüllte Müllgefäße werden nicht geleert. Mit den Kontrollen soll sichergestellt werden, dass die Abfallentsorgung nur im angemeldeten Umfang genutzt wird. Weitere Informationen zu Gebührenmarken und Änderungen bei Müllgefäßen gibt es im Serviceportal der Stadt Wassenberg. Wegen der Veranstaltung Midsommer Heinsberg 2026 kommt es zu Sperrungen im Bereich der Westpromenade. Der Parkplatz Westpromenade bleibt vom 23. bis 29. Juni vollständig gesperrt. Zudem wird die Straße Westpromenade am 26. Juni von 16 bis 1 Uhr sowie am 27. Juni von 13 bis 1 Uhr teilweise gesperrt. Verkehrsteilnehmer werden gebeten, auf alternative Parkmöglichkeiten und Routen auszuweichen. Soweit die Meldungen.
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1: Für Heinsberg heute schwül-heißes Sommerwetter. Nach einem teils sonnigen Vormittag steigen die Temperaturen am Nachmittag auf bis zu 35 Grad. Der Deutsche Wetterdienst warnt heute vor extremer Hitze. Ab dem späten Nachmittag und Abend sind Gewitter möglich, örtlich kann es auch kräftiger werden. In der Nacht bleibt es warm und teilweise wolkig.
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1: Mit Julia Fritz. Die deutschen Erzeugerpreise sind im Mai deutlich gestiegen. Nach Angaben des Statistischen Bundesamtes verlangten Hersteller gewerblicher Produkte 2,2% mehr als ein Jahr zuvor. Einen stärkeren Anstieg hatte es zuletzt im Mai 2023 gegeben. Grund sind unter anderem höhere Preise für Vorleistungsgüter. Auch Energie verteuerte sich im Zuge des durch den Iran-Krieg ausgelösten Ölpreisanstiegs. Die US-Regierung hat eine Untersuchung wegen mutmaßlich unfairer Arzneimittelpreise in Deutschland eingeleitet. Dabei geht es um die Frage, ob US-Patienten einen zu großen Anteil der Kosten für Forschung und Entwicklung tragen. Das Büro des US-Handelsbeauftragten beruft sich auf ein Handelsgesetz, das auch Zölle rechtfertigen könnte. Nach Angaben aus Washington gingen der Untersuchung monatelange Gespräche mit der Bundesregierung voraus. Offenbar ohne Ergebnis. Rund einen Monat nach dem Start der neuen Kaufprämie für E-Autos zieht Bundesumweltminister Carsten Schneider eine positive Bilanz. Dem RND sagte der SPD-Politiker, es seien bereits mehr als 55.000 Anträge eingegangen. Die beantragte Fördersumme liegt bei rund 240 Millionen Euro. 9 von 10 Antragstellern wollen ein vollelektrisches Auto kaufen. Mehr als die Hälfte hat ein Haushaltseinkommen von höchstens 45.000 Euro. Schneider sieht darin ein Zeichen, dass die soziale Staffelung funktioniert. Israels Armee hat nach eigenen Angaben Stellungen der pro-iranischen Hisbollah-Miliz im Libanon angegriffen. Die Attacken seien eine Reaktion auf wiederholte Verstöße der Hisbollah gegen die Waffenruhe. Nach Angaben libanesischer Staatsmedien wurden bei den israelischen Angriffen mindestens 16 Menschen getötet. Die libanesische Nachrichtenagentur NNA berichtete,

0: von Angriffen auf Wohnhäuser in mehreren Orten nahe Nabatige. Soweit die Meldungen.
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2: Heute wird es in Deutschland sehr heiß und teils schwül. Verbreitet steigen die Temperaturen auf 30 bis 36 Grad. Im Westen und Südwesten sind örtlich bis zu 38 Grad möglich. Auch im Norden wird es mit bis zu 33 bis 35 Grad hochsommerlich warm.
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1: Mit Julia Fritz. Die deutschen Erzeugerpreise sind im Mai deutlich gestiegen. Nach Angaben des Statistischen Bundesamtes verlangten Hersteller gewerblicher Produkte 2,2% mehr als ein Jahr zuvor. Einen stärkeren Anstieg hatte es zuletzt im Mai 2023 gegeben. Grund sind unter anderem höhere Preise für Vorleistungsgüter. Auch Energie verteuerte sich im Zuge des durch den Iran-Krieg ausgelösten Ölpreisanstiegs. Die US-Regierung hat eine Untersuchung wegen mutmaßlich unfairer Arzneimittelpreise in Deutschland eingeleitet. Dabei geht es um die Frage, ob US-Patienten einen zu großen Anteil der Kosten für Forschung und Entwicklung tragen. Das Büro des US-Handelsbeauftragten beruft sich auf ein Handelsgesetz, das auch Zölle rechtfertigen könnte. Nach Angaben aus Washington gingen der Untersuchung monatelange Gespräche mit der Bundesregierung voraus. Offenbar ohne Ergebnis. Rund einen Monat nach dem Start der neuen Kaufprämie für E-Autos zieht Bundesumweltminister Carsten Schneider eine positive Bilanz. Dem RND sagte der SPD-Politiker, es seien bereits mehr als 55.000 Anträge eingegangen. Die beantragte Fördersumme liegt bei rund 240 Millionen Euro. 9 von 10 Antragstellern wollen ein vollelektrisches Auto kaufen. Mehr als die Hälfte hat ein Haushaltseinkommen von höchstens 45.000 Euro. Schneider sieht darin ein Zeichen, dass die soziale Staffelung funktioniert. Israels Armee hat nach eigenen Angaben Stellungen der pro-iranischen Hisbollah-Miliz im Libanon angegriffen. Die Attacken seien eine Reaktion auf wiederholte Verstöße der Hisbollah gegen die Waffenruhe. Nach Angaben libanesischer Staatsmedien wurden bei den israelischen Angriffen mindestens 16 Menschen getötet. Die libanesische Nachrichtenagentur NNA berichtete von Angriffen auf Wohnhäuser in mehreren Orten nahe Nabatije. Soweit die Meldungen.
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1: Heute wird es in Deutschland sehr heiß und teils schwül. Verbreitet steigen die Temperaturen auf 30 bis 36 Grad. Im Westen und Südwesten sind örtlich bis zu 38 Grad möglich. Auch im Norden wird es mit bis zu 33 bis 35 Grad hochsommerlich warm.
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1: Mit Julia Fritz. Die deutschen Erzeugerpreise sind im Mai deutlich gestiegen. Nach Angaben des Statistischen Bundesamtes verlangten Hersteller gewerblicher Produkte 2,2% mehr als ein Jahr zuvor. Einen stärkeren Anstieg hatte es zuletzt im Mai 2023 gegeben. Grund sind unter anderem höhere Preise für Vorleistungsgüter. Auch Energie verteuerte sich im Zuge des durch den Iran-Krieg ausgelösten Ölpreisanstiegs. Die US-Regierung hat eine Untersuchung wegen mutmaßlich unfairer Arzneimittelpreise in Deutschland eingeleitet. Dabei geht es um die Frage, ob US-Patienten einen zu großen Anteil der Kosten für Forschung und Entwicklung tragen. Das Büro des US-Handelsbeauftragten beruft sich auf ein Handelsgesetz, das auch Zölle rechtfertigen könnte. Nach Angaben aus Washington gingen der Untersuchung monatelange Gespräche mit der Bundesregierung voraus. Offenbar ohne Ergebnis. Rund einen Monat nach dem Start der neuen Kaufprämie für E-Autos zieht Bundesumweltminister Carsten Schneider eine positive Bilanz. Dem RND sagte der SPD-Politiker, es seien bereits mehr als 55.000 Anträge eingegangen. Die beantragte Fördersumme liegt bei rund 240 Millionen Euro. 9 von 10 Antragstellern wollen ein vollelektrisches Auto kaufen. Mehr als die Hälfte hat ein Haushaltseinkommen von höchstens 45.000 Euro. Schneider sieht darin ein Zeichen, dass die soziale Staffelung funktioniert. Israels Armee hat nach eigenen Angaben Stellungen der pro-iranischen Hisbollah-Miliz im Libanon angegriffen. Die Attacken seien eine Reaktion auf wiederholte Verstöße der Hisbollah gegen die Waffenruhe. Nach Angaben libanesischer Staatsmedien wurden bei den israelischen Angriffen mindestens 16 Menschen getötet. Die libanesische Nachrichtenagentur NNA berichtete von Angriffen auf Wohnhäuser in mehreren Orten nahe Nabatije. Soweit die Meldungen.
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1: In der Nacht bleibt es in vielen Regionen sehr warm. Im Westen und Nordwesten können einzelne, teils kräftige Gewitter durchziehen. Örtlich mit Starkregen, Hagel und Sturmböen. Sonst ist es meist gering bewölkt oder klar. Die Temperaturen senden je nach Region auf etwa 22 bis 16 Grad. Am Samstag bleibt es schwül heiß. Verbreitet werden 30 bis 36 Grad erreicht. Im Südwesten und Westen örtlich auch mehr. Im Tagesverlauf steigt erneut das Gewitterrisiko. Lokal sind wieder kräftige Entwicklungen mit Starkregen, Hagel und Sturmböen möglich, teils auch unwetterartig.
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1: Mit Julia Fritz. Bei einem Verkehrsunfall in Kraudorf ist am Mittwochmittag ein 7-jähriger Junge leicht verletzt worden. Nach Polizeiangaben überquerte das Kind gegen 13.45 Uhr hinter einem Bus die Fahrbahn und wurde dabei von dem VW einer 72-jährigen Autofahrerin erfasst. Der Junge wurde mit einem Rettungswagen in ein Krankenhaus gebracht. Am Mittwochabend gegen 18.40 Uhr wurde ein 27-jähriger Mann aus Düren bei einem Verkehrsunfall am Rathausplatz in Übach-Palenberg verletzt. Zuvor war er nach ersten Erkenntnissen auf der Straße Rathausplatz in Richtung Dammstraße gefahren. Dabei war er nach Zeugenangaben sehr schnell unterwegs. Als er sein Motorrad abbremsen wollte, fuhr er gegen einen Bordstein und wurde vom Sitz geschleudert. Der Dürener zog sich bei dem Sturz schwere Verletzungen zu und wurde mit einem Rettungswagen ins Krankenhaus gebracht, wo er stationär verblieb. Die Ermittlungen dazu, wie es zu dem Unfall kommen konnte, wurden aufgenommen und dauern zurzeit noch an. Unbekannte haben zwischen Dienstagabend und Mittwochabend ein an der Kulatstraße in Heinsberg abgestelltes Fahrzeug aufgebrochen und durchsucht. Ob dabei etwas gestohlen wurde, war zum Zeitpunkt der Anzeigenaufnahme noch unklar. Die Tat ereignete sich zwischen 19.30 Uhr am Dienstag und 18.30 Uhr am Mittwoch. Soweit die Meldungen.
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1: Für Heinsberg bleibt es in der Nacht sehr mild. Nach möglichen einzelnen Gewittern am Abend wird es später meist trocken und teils wolkig. Die Temperaturen sinken nur auf etwa 20 Grad. Samstag geht es heiß weiter. Bei Sonne und Wolken werden bis zu 32 Grad erreicht. Der Deutsche Wetterdienst warnt weiter vor starker Wärmebelastung, besonders für ältere und pflegebedürftige Menschen. Auch am Sonntag bleibt es schwül warm, dann sind erneut Gewitter möglich.
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1: Mit Julia Fritz. Die deutschen Erzeugerpreise sind im Mai deutlich gestiegen. Nach Angaben des Statistischen Bundesamtes verlangten Hersteller gewerblicher Produkte 2,2% mehr als ein Jahr zuvor. Einen stärkeren Anstieg hatte es zuletzt im Mai 2023 gegeben. Grund sind unter anderem höhere Preise für Vorleistungsgüter. Auch Energie verteuerte sich im Zuge des durch den Iran-Krieg ausgelösten Ölpreisanstiegs. Die US-Regierung hat eine Untersuchung wegen mutmaßlich unfairer Arzneimittelpreise in Deutschland eingeleitet. Dabei geht es um die Frage, ob US-Patienten einen zu großen Anteil der Kosten für Forschung und Entwicklung tragen. Das Büro des US-Handelsbeauftragten beruft sich auf ein Handelsgesetz, das auch Zölle rechtfertigen könnte. Nach Angaben aus Washington gingen der Untersuchung monatelange Gespräche mit der Bundesregierung voraus. Offenbar ohne Ergebnis. Rund einen Monat nach dem Start der neuen Kaufprämie für E-Autos zieht Bundesumweltminister Carsten Schneider eine positive Bilanz. Dem RND sagte der SPD-Politiker, es seien bereits mehr als 55.000 Anträge eingegangen. Die beantragte Fördersumme liegt bei rund 240 Millionen Euro. 9 von 10 Antragstellern wollen ein vollelektrisches Auto kaufen. Mehr als die Hälfte hat ein Haushaltseinkommen von höchstens 45.000 Euro. Schneider sieht darin ein Zeichen, dass die soziale Staffelung funktioniert. Israels Armee hat nach eigenen Angaben Stellungen der pro-iranischen Hisbollah-Miliz im Libanon angegriffen. Die Attacken seien eine Reaktion auf wiederholte Verstöße der Hisbollah gegen die Waffenruhe. Nach Angaben libanesischer Staatsmedien wurden bei den israelischen Angriffen mindestens 16 Menschen getötet. Die libanesische Nachrichtenagentur NNA berichtete von Angriffen auf Wohnhäuser in mehreren Orten nahe Nabatije. Soweit die Meldungen.
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1: In der Nacht bleibt es in vielen Regionen sehr warm. Im Westen und Nordwesten können einzelne, teils kräftige Gewitter durchziehen. Örtlich mit Starkregen, Hagel und Sturmböen. Sonst ist es meist gering bewölkt oder klar. Die Temperaturen descenden je nach Region auf etwa 22 bis 16 Grad. Am Samstag bleibt es schwül heiß. Verbreitet werden 30 bis 36 Grad erreicht. Im Südwesten und Westen örtlich auch mehr. Im Tagesverlauf steigt erneut das Gewitterrisiko. Lokal sind wieder kräftige Entwicklungen mit Starkregen, Hagel und Sturmböen möglich, teils auch unwetterartig.
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Paula Abdul hat heute Geburtstag, man mag es kaum glauben, 64 geworden. An dieser Stelle herzlichen Glückwunsch. Liebe Leute, der Sommer, er steht praktisch schon vor der Tür und am Sonntag wird es hochoffiziell. Am 21. Juni ist kalendarischer Sommeranfang. Gleichzeitig erleben wir den längsten Tag und die kürzeste Nacht des Jahres. Während bei uns die Sonne besonders lang scheint, feiern die Menschen in Skandinavien Midsommer mit Blumenkränzen, Musik, gutem Essen und jeder Menge Traditionen rund um die Sommersonnenwende. Außerdem richtet sich der Blick morgen Abend auf die Fußball-Weltmeisterschaft. Deutschland trifft auf die Elfenbeinküste. Anpfiff um 22 Uhr und viele Fans hoffen natürlich auf den nächsten Schritt Richtung Titel. Und passend zum Sommer zeigt auch das Wetter, was es kann. Heute werden bis zu 34 Grad erreicht. Am Wochenende bleibt es mit rund 31 Grad weiterhin hochsommerlich. Also Sonnencreme nicht vergessen und vor allem genug

0: Heute ist ein großer Tag, ein ganz großer.
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0: Einer dieser Feiertage, die in keinem Geschichtsbuch stehen, aber trotzdem die Menschheit geprägt haben. Es ist der Tag der Flipflops. Ja genau, dieses zwei Stückchen Gummi mit einem Riemen dazwischen, die zuverlässig dafür sorgen, dass man schon aus 200 Meter Entfernung gehört wird. Kaum ein Schuh schafft es gleichzeitig nach Strandurlaub, Freibad. Und ich hatte heute Morgen keine Lust, richtige Schuhe anzuziehen, auszusehen. Flipflops sind die heimlichen Helden des Sommers. Sie kosten wenig, wiegen fast nichts und trainieren ganz nebenbei die Fußmuskulatur, weil man ständig versucht, sie nicht zu verlieren. Und spätestens, wenn der kleine Zeh am Bordstein hängen bleibt, weiß man, Sicherheit wird völlig überschätzt. Also feiern wir heute die Könige des lässigen Auftritts. Die einzigen Schuhe, die bei jedem Schritt ein eigenes Sounddesign mitbringen.
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0: Ab übermorgen, sprich ab Sonntag, gibt es keine Ausreden mehr, denn dann ist hochoffiziell Sommer. Grund genug für uns, mit dem zum Thema passenden Horoskop aufzuwarten. Das kommt gleich.

0: Der Sommer, er ist da, zumindest gefühlt. Die Sonne zeigt sich von ihrer allerbesten Seite. Die Temperaturen klettern nach oben und plötzlich träumen wir alle vom Urlaub. Von Eis am Stiel und langen Abenden im Freien. Aber was sagen eigentlich die Sterne zu eurem ganz persönlichen Sommer? Wird es heiß hergehen in der Liebe, entspannt im Job oder vielleicht überraschend auf der nächsten Grillparty? Wir starten mit den ersten 6 Sternzeichen. Widder, Stier, Zwillinge, Krebs, Löwe und Jungfrau. Mal sehen, welche sommerlichen Aussichten die Sterne für euch bereithalten.
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2: Die Sonnenseite des Jahres. Der eine braucht Salbe für unanständige Sonnenbrände, ein anderer hat sich die Seele angekokelt, manche würden sich am liebsten den Sommer über einfrieren und wahre Heißluftfans schmoren gerne im eigenen Saft, bis sie brutzelbraun geröstet sind. Ein paar Wetterkapriolen gehören unbedingt in die warme Jahreszeit, damit in Schönwetterphasen kein trockenes Wüstenklima aufkommt.
1: Widder.
2: Durchgebrannt. Übermut kennt keine Jahreszeiten, aber Schäden durch tobende Widder sind sommersmäßig, weil sie ihre stürmischen Aktivitäten ins Freie verlegen, im Zelt nächtigen, nur mit Plastik-Campinggeschirr werfen und das Bett im Kornfeld beim wilden Ritt auch nicht zu Schrott rammeln. Regnerische Abkühlphasen sind nötig, sonst haut es alle Sicherungen raus.
1: Stier.
2: Am Brunnen vor dem Tore. Alles wächst, jubelt der Stier und freut sich über das pralle Leben in der Natur. Das Jungvieh gedeiht, Getreide reift und Sommerregen verheißt reichen Erntesegen. Da kann der Genießer sich zurücklehnen, mit der Liebsten im Arm bei Sonnenuntergang Volkslieder singen und wenn der Hafer sticht, in aller Gemütsruhe beim Grillen der Fleischeslust frönen.
1: Zwillinge.
2: Ist das langweilig? Tote Hose in der Stadt und auf dem Land nichts los. Eine Wärmeglocke scheint Informationsflüsse versickern zu lassen, im Neuigkeitenpool Ebbe zu verursachen und Austauschmöglichkeiten mangels Masse auszutrocknen. Hier mit schnell flitzenden Wölkchen, frech frischen Sommerwinden und geschwätzig plätscherndem Regen, damit die Zwillinge nicht verwissensdursten.
1: Krebs.
2: Brutkastenklima. Feuchte Wärme lässt Krebse im Fruchtwasserfeeling dümpeln und sie erinnern sich wieder an das wohlige Geborgensein im Mutterleib, als wär's gestern gewesen. Wenn sich schwüle Luftmassen wie eine Decke über die Menschen legen, dann fühlt sich ein Weichtierchen wohl. Aber wenn dazu noch Vollmond ist, dann werden besonders launische Weibchen wunderlich.
1: Löwe.
2: Überall ist Afrika. Wenn der Asphalt schmilzt, die Erde sich wie heißer Saharasand unter den Pfoten anfühlt und die trockene Hitze in der Luft flirrt, dann ist dem Löwen warm genug und er kann mit unverhüllter Pracht im Sommerlicht glänzen. Wenn er dann im Freien sein Zepter schwingt, wundere man sich nicht, an welch delikaten Stellen er einen Sonnenbrand präsentieren kann.
1: Jungfrau.
2: Saure Gürkchenzeit. Beeren pflücken, Gemüse rupfen und Obst aufklauben. Es wird alles bis zum letzten Krümelchen verwertet, was der Sommer hervorbringt. Hier verkommt nichts. Ferien sind für Faulenzer. Jungfrauen freuen sich über mäßige Temperaturen. Eigentlich bräuchten sie gar kein Wetter. Sie arbeiten sich beim Einkochen warm und kühlen beim Kellerregal auffüllen ab.
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0: Gleich noch mehr Sommer bei uns. Sommer!

0: Die erste Hälfte des Tierkreises hat bereits erfahren, was der Sommer für sie bereithält. Doch keine Sorge, auch für die übrigen Sternzeichen haben die Sterne ihre ganz eigenen Pläne geschmiedet. Ob sonnige Glücksmomente, frischer Rückenwind für neue Vorhaben oder die eine oder andere überraschende Begegnung. Jetzt sind sie dran, die letzten 6 Sternzeichen. Hier kommt das Sommerhoroskop für Waage, Skorpion, Schütze, Steinbock, Wassermann und Fische.
1: 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Waage.
2: Grillen mit Grillen. Ein Sonnenuntergang wie gemalt nach einem klaren, milden Tag. Die Picknickdecke am Blumenwiesenrand auf sommerwarmer Erde ausgebreitet. Ein Pfännchen mit brutzelnden Leckereien über offenem Feuer und melodisches Zirpen in der Lindenabendluft. Waage Sommer sollten wie das Titelbild romantischer Liebesromane aussehen und laue Lüftchen säuseln lassen.
1: Skorpion.
2: Bluthitze. Cool bis in die tiefste Seele, aber siedend heiß kochen die Emotionen. Nur bloß nichts Lauwarmes aus dem Sommerwetterangebot für Skorpione. Wenn die Luft auch nachts noch brennt, seichte Gartenfeste im Gewitterregen ersaufen, die Sonne sticht oder die Tage mit Fegefeuer aufgeheizt, Land und Leute zur Weißglut bringen, dann macht die heiße Jahreszeit richtig heiß.
1: Schütze.
2: Blitz und Donnerwetter. Schütze am Himmel, lass es krachen. Riesig ausgedehnte Hochdruckgebiete mit leuchtenden Sonnenaufgängen für fröhliche Sommerfeste. Ideales Reisewetter und die Symbolik der Sonnenwendfackeln sind nicht genug. Der Wichtigtour will noch ein paar gigantische Höhepunkte draufsetzen. Es geht doch nichts über göttliches Feuerwerk auf Erden.
1: Steinbock.
2: Gletscherwanderer. Von den Eisheiligen über die Schafskälte bis zum ersten Frost könnte der Sommer dem Steinbock die kalte Schulter zeigen oder ihm mit seiner Verweichlichungswärme den Buckel runterrutschen. Bergziegen suchen sich über die heiße Jahreszeit eine Arbeit im Kühlhaus, besteigen Berggipfel im ewigen Eis und freuen sich geduldig auf den langen, harten Winter.
1: Wassermann.
2: Es ist Sommer, April. Überraschungen direkt aus dem Universum, blitzartige Temperaturstürze in alle Richtungen, ein Schneeschauer im Juni und in Windeseile aufziehende Tornados. Direkt nach Föhnwetter. Das sommerliche Wetter kann dem Wassermann gar nicht verrückt genug sein. Er will ständige Unbeständigkeit, geistesblitzendes Wetterleuchten und andauernde Wechsel.
1: Fische.
2: Immer schön feucht bleiben. Fast übergangslos gleiten Fische in den Hochsommer hinein. Es ist mehr Wasser als Jahreszeitenwechsel. Vom Hallenbad zum Freiluftschwimmen, am liebsten Naturseen mit Süßwasser für Binnenlandbewohner. Meeresfische brauchen den unendlichen Ozean. Bei Austrocknungsgefahr flüchten manche auch unter Rasensprengerbrausen im Stadtpark.
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0: Am Montag ein neues Horoskop. Gleich Thema bei uns. Ein Funke genügt. So minimieren wir die Waldbrandgefahr im Sommer.

0: Sonne satt, Temperaturen deutlich über 30 Grad und kein Regen in Sicht. Was für viele nach perfekten Sommer klingt, bedeutet für Wälder und Wildtiere Stress. Denn mit der Hitze steigt auch die Waldbrandgefahr. Wie wir Brände verhindern können, das weiß Annabelle Kopp.
1: Gerade wenn im Sommer die Sonne vom Himmel brennt, werden Waldböden, besonders in Nadelwäldern, schnell trocken und sehr heiß. Dann kann schon ein kleiner Funke, wie zum Beispiel von einer Zigarette, zur Katastrophe führen, erklärt Biologe Thorsten Reinwald vom Deutschen Jagdverband.
2: Genauso Grillen über offenem Feuer oder Lagerfeuer ist sehr problematisch. Genauso sieht es aus mit heißen Auspuffanlagen. Also wer sein Auto einfach am Straßenrand parkt im Sommer, der nimmt in Kauf, dass die heiße Auspuffanlage zum Beispiel trockenes Gras entzündet und ein Waldbrand entsteht.
1: Dass Glasscherbenbrände auslösen können, ist laut des Experten zwar ein Irrglaube. Liegen lassen sollten wir unsere leeren Flaschen trotzdem nicht, da Wildtiere sich daran verletzen können. Generell gilt:
2: Kein offenes Feuer im Wald, auch keine Zigaretten im Wald rauchen. Und Autos gehören grundsätzlich auf befestigte Parkplätze, niemals auf trockenem Gras parken. Und natürlich auch Rettungswege frei halten.
1: Wer beim Spaziergang einen Waldbrand entdeckt, erst einmal in Sicherheit bringen und dann schnellstmöglich die 112 anrufen.
2: Also ein ganz kleines Feuer kann sich zu einem Flächenbrand in wenigen Minuten ausbreiten. Und deswegen zählt da auch wirklich jede Sekunde, wenn es darum geht, einen Waldbrand zu melden.
0: Waldbrände entstehen oft durch kleine Fehler. Deshalb jetzt im Sommer besser auf Feuerstellen und Zigaretten im Wald verzichten. Weitere Infos unter Jagdverband.

für das Wochenende noch nach einer schönen Unternehmungssucht. Für den haben wir gleich zwei Tipps aus der Region. Morgen wird auf dem Tierschutzhof Notfälle Kunterbund in Heinsberg-Randerath gefeiert. Der Verein blickt auf 15 Jahre Einsatz für Tiere in Not zurück und lädt zu einem großen Sommerfest ein. Freut euch auf Trödelstände, Deko und Geschenkartikel, selbstgemachtes Tierzubehör, eine Verlosung mit freier Gewinnauswahl, Kinderaktion und eine Cafeteria. Der gesamte Erlös kommt den Tieren zugute und unterstützt unter anderem Tierarztkosten, Futter- und Kastrationsprojekte. Futterspenden werden ebenfalls gern angenommen. Notfälle Kunterbund, Driesch 62 in Heinsberg-Randerath. Und für kreative Köpfe zwischen 6 und 12 Jahren gibt es morgen in Wassenberg den Workshop Upcycling Kunst, neu verwenden statt verschwenden. Im Kreativatelier Farplex entstehen aus scheinbaren Wegwerfmaterialien fantasievolle Kunstwerke. Der Workshop läuft morgen von 10 bis 12. Die Teilnehmerzahl ist begrenzt. Anmeldung über wassenberg-erleben.de. Die Adresse Kreativatelier Farplex in der Röhrmonder Straße Nummer 8. Uns kann man schreiben, wer hätte es gedacht? Redaktion @novumfm.de.

0: Tito.
1: Das war's von mir für heute. Ich wünsche euch ein feines Wochenende. Sucht euch ein schattiges Plätzchen, ein kühles Plätzchen. Viel trinken, wenig tun. Einfach die Füße baumeln lassen. Möglichst im Kühlen nass. Pool, Badewanne, Wassereimer. Egal was. Gehabt euch wohl. Ich bin raus.

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1: Mit Julia Fritz. Die deutschen Erzeugerpreise sind im Mai deutlich gestiegen. Nach Angaben des Statistischen Bundesamtes verlangten Hersteller gewerblicher Produkte 2,2% mehr als ein Jahr zuvor. Einen stärkeren Anstieg hatte es zuletzt im Mai 2023 gegeben. Grund sind unter anderem höhere Preise für Vorleistungsgüter. Auch Energie verteuerte sich im Zuge des durch den Iran-Krieg ausgelösten Ölpreisanstiegs. Die US-Regierung hat eine Untersuchung wegen mutmaßlich unfairer Arzneimittelpreise in Deutschland eingeleitet. Dabei geht es um die Frage, ob US-Patienten einen zu großen Anteil der Kosten für Forschung und Entwicklung tragen. Das Büro des US-Handelsbeauftragten beruft sich auf ein Handelsgesetz, das auch Zölle rechtfertigen könnte. Nach Angaben aus Washington gingen der Untersuchung monatelange Gespräche mit der Bundesregierung voraus. Offenbar ohne Ergebnis. Rund einen Monat nach dem Start der neuen Kaufprämie für E-Autos zieht Bundesumweltminister Carsten Schneider eine positive Bilanz. Dem RND sagte der SPD-Politiker, es seien bereits mehr als 55.000 Anträge eingegangen. Die beantragte Fördersumme liegt bei rund 240 Millionen Euro. 9 von 10 Antragstellern wollen ein vollelektrisches Auto kaufen. Mehr als die Hälfte hat ein Haushaltseinkommen von höchstens 45.000 Euro. Schneider sieht darin ein Zeichen, dass die soziale Staffelung funktioniert. Israels Armee hat nach eigenen Angaben Stellungen der pro-iranischen Hisbollah-Miliz im Libanon angegriffen. Die Attacken seien eine Reaktion auf wiederholte Verstöße der Hisbollah gegen die Waffenruhe. Nach Angaben libanesischer Staatsmedien wurden bei den israelischen Angriffen mindestens 16 Menschen getötet. Die libanesische Nachrichtenagentur NNA berichtete von Angriffen auf Wohnhäuser in mehreren Orten nahe Nabatije. Soweit die Meldungen.
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1: In der Nacht bleibt es in vielen Regionen sehr warm. Im Westen und Nordwesten können einzelne, teils kräftige Gewitter durchziehen. Örtlich mit Starkregen, Hagel und Sturmböen. Sonst ist es meist gering bewölkt oder klar. Die Temperaturen descenden je nach Region auf etwa 22 bis 16 Grad. Am Samstag bleibt es schwül heiß. Verbreitet werden 30 bis 36 Grad erreicht. Im Südwesten und Westen örtlich auch mehr. Im Tagesverlauf steigt erneut das Gewitterrisiko. Lokal sind wieder kräftige Entwicklungen mit Starkregen, Hagel und Sturmböen möglich, teils auch unwetterartig.
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Es ist Wochenende, wir freuen uns so richtig darauf. It's Friday! Ach, 2 Stunden of the Best of Black, natürlich bei der Hitze hier, die wir gerade haben. Aber mein Chef, der ist immer so freundlich, das tut mir hier mal so eine Klimaanlage hier im Studio rein. Ein Kühlschrank mit offener Türe. Ob uns was bringt, ist eine ganz andere Geschichte jetzt, ne? Studio nahe, grüßen wir ganz herzlich. Michael, der natürlich an den ganzen Knüppel da sitzt. Der zeigt, dass er gleich wieder anwesend ist, hoffe ich zumindest. Und Last Fortress, welcome to the show. Wollen wir mal richtig knackig anfangen hier. CNC Music Factory. Gonna make you sweat. Bestimmt. Hey, it's Friday night. 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

Und das auf einem Friday. Noch weiter raten. Wollen wir alle. Zwar nicht so schnell. Man schwitzt immer so, ne? Aber man versucht ja immer, das Gute rauszukriegen, um ganz, ganz lieb zu sein. Ganz langsam natürlich. Für den heutigen Abend. Renee und Angela, I'll be good. Immer.

0: Naja, wenigstens bis 20 Uhr. Naja, egal wo ihr seid. Schön, dass ihr eingeschaltet habt. Hier auf Novum FM. Houston, Texas hat gerade eingeschaltet. Sky Rain heißt wieder Viva Mexico!
1: Ladies and gentlemen, gentlemen. 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
0: Sierra mit Missy Elliott. One, two, step. Mal ganz langsam gehen, aber diese 1-2 Schritt, ne? 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

ein bisschen ruhig um sie so geworden. Ja, zwar Anfang des Jahres ein neues Album rausgebracht. Geschmackssache, muss ich sagen. Nicht zu vergleichen, was sie in den anderen Alben gemacht hat. It's about damn time. It's Blackbeat. Das muss auch so sein.

nichts weiter hier. I wonder if she could tell. Too close. Right next hier auf Novum FM. Yeah. 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Come on. Schön, dass ihr dabei seid.

0: kaum zu glauben. Wir haben heute den 19.06. in 2 Tagen ist Sommerwende. Das heißt, die Tage werden wieder kürzer.
1: Was?
0: Das ist tatsächlich so. Jetzt muss ich mal Last Fortress mal fragen. Last Fortress, who's the dirty talker on the in the Alliance?
2: Jason.
0: Jason Derulo? Haben wir den überhaupt da? Keine Ahnung. Hey, let's talk dirty on Novum FM. Black.

0: Dirty Talker on Last Fortress is Tricky. That's what. Dirty Talker, yeah?
1: Okay. Get jazzy on her.
2: What? I don't understand.
0: I understand. Ja, wenn ich gerade in dieses Stückchen hier eine von ihren Lieblings.

I'm Leo Fett. Mary J. Blige. Oh, yeah. Dirty Talker von Houston, Texas is Sky Rain. Oder jetzt heißt sie gerade Viva Mexico. The Rude Lady? Nah. Holger sagt gerade, wir haben eine riesen Stimmung hier. I'm in a great mood. Oh yes. All die, die gerade schwimmen haben.

Mittlerweile schalten sie von überall ein. Das freut mich so sehr. Sabrina aus Duisburg ist ja gerade zugeschaltet. Ey.

Und egal, wo ihr seid, schön, dass ihr dabei seid. Hier ist Novum FM aus Wassenberg auf 97.1 UKW oder natürlich über Stream, ist doch ganz klar. Wir freuen uns ganz, ganz sehr, dass ihr dabei seid. Fat Joe! Ein Klein John.

Sachen aus den 90ern. Culture Beats, Inside Out. Ja, so fühlt man sich jetzt auch gerade mittlerweile so bei dem Wetter hier. Fühle mich auch gerade so. Wenn ich auf die Temperatur gucke, ja, so 30 Grad im Studio, dann fühle ich mich auch gerade so Inside Out. Ah, gar nicht lustig. Willkommen zu Teil 2 hier auf der Sendung von Novum FM und Black Beats. Wir haben gleich um 19:30 haben wir noch unser Slow Song of the Week. Bis dahin haben wir noch ein paar andere Titel noch zu spielen, zum Beispiel wie dieses hier. Miami, Boston, Nicki Minaj, Chicago, Atlanta, New York, Stanford, Brooklyn. Super freaky

0: auch einen neuen Album raus, wenn das genau in diesem Stil ist. Liebe ich jetzt schon. So, mit Miami Bass da drin. Turn us up! Alles soweit okay?
1: Ihr seid alle so geil.
0: Ach, danke schön. Wir haben zwar Juni, aber... Oh, ein bisschen September laufen lassen. Earth with the Fire. Oh yes, what a track!

0: Was für eine Show.
1: Einfach super.
0: Earth, Wind & Fire. September.
1: Ja, übermorgen haben wir die Sommerwende. Das heißt, die Tage werden wieder länger.
0: Beziehungsweise nicht länger, kürzer. September auch nicht lange dann, so kann man sagen, ne?
2: This is Michael David.
0: Bleib in den 80er. Cameo.
3: Hey, this word out.

All Super DJ, help again. And then. Word up, cameo! Last Fortress, very quiet tonight. Aber wir haben die ganzen Titel aus den ganzen 80er und wir haben noch vielleicht noch ein, zwei, die wir noch spielen müssen. Aber einen haben wir noch hier. Nee, also 90er ist das. The Mac Band. Roses are red, violets are blue. And we're here for you on Novum FM.

0: fest von überzeugt, dass es auch so ein One-Hit-Wonder war. Ich kann mich nicht mehr dran erinnern, ob da irgendwas noch nachher gab. Aber nichtsdestotrotz. Wunderschön, klasse, spitze. Spielen wir auf jeden Fall. Snoop Dogg haben wir noch gar nicht zu spielen von heute Abend. Da machen wir den auch.
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0: 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The season.

Daybreaker und Snoop Dogg. Also einen müssen wir auf jeden Fall auch einkriegen hier für unseren Slow Song of the Week. Und das ist das hier. Können wir gar nicht verpassen. Oh.

und Slow Song for the Week von Rihanna. Love on the Brain.

0: Irgendwie ging alles so schnell vorbei. Wie kommt das?
1: Oh, baby.
0: Dann ist das so, the slow song of the week von Rihanna, Love on the Brain.
1: Love you,
0: babe. Ja, mal Shanti. Hey, I'm gonna rock with you.

0: Shaggy mit Robin Thicke haben natürlich eine ganz andere Version rausgemacht, was an sich auch sehr schön ist. Looking lovely!
1: It's Robin Thicke.
0: Hätte ich jetzt an deine Stelle auch gesagt. Oh,

Ben Dupri, ganz klar. Girl, I can't help it. Hier, ein Stückchen. Noch gar nicht gespielt, noch nie, habe ich gerade gesehen. Jay-Z, Always Be My Sunshine. Wow. Featuring Babyface and Foxy Brown. Naja, wollen wir mal reinhören. 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

0: Foxy Brown. Always be my sunshine. Ich meine, gerade bei dem Wetter kann man das auch sagen, oder?
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0: Apropos Wetter.
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Texas, muss man ja sagen. Craig und Sky Rain oder Viva Mexico. Gonna make you sweat. Aber ich glaube, wir schwitzen jetzt gerade überall. Irgendwie muss ich noch zwei Titel noch reinkriegen und das machen wir jetzt an dieser Stelle. Zweiter Platz vom AGT, the American, America's Got Talent. Mamadou. Feels so good to be you.

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1: Und wir sind wieder da an diesem Freitagabend zu einer Ausgabe Weekend Starter. Ich bin allerdings ganz alleine im Studio. Der Mellow Gangster DJ, der ist heute verhindert. Ja, das heißt, ich kann ja heute auch mal ein bisschen Musik auswählen. Ja, genau richtig. Ja, heute gibt es mal ein bisschen mehr Musik als sonst hier beim Weekend Starter. Wir machen ein kleines Best-of, würde ich sagen, aus den letzten 10 Jahren Weekend Starter. Ist ja doch schon eine ganze Zeit. Wir hören Musik quer durch den Garten. Also genießt heute mal ein bisschen mehr Musik hier beim Weekend Starter und ein bisschen weniger Wort. Mein Name ist Martin, schön, dass ihr dabei seid.

Das ist der Weekend-Starter am Freitagabend. Es ist wieder soweit. Schön, dass ihr dabei seid. Ich bin heute allerdings ganz alleine im Studio. Der Mellow-Gangster-DJ, der ist im wohlverdienten Urlaub. Und das heißt, ich kann die Playlist heute mal selbst bestimmen. Ja, der Mellow-Gangster-DJ, der bringt normalerweise hier ganz viel Musik mit beim Weekend-Starter. Man muss ja fairerweise auch sagen, er ist einfach das wandelnde Musiklexikon. Da machen wir uns gar nichts vor, das ist wirklich so. Deswegen würde ich sagen, heute einfach mal ein bisschen mehr Musik und ein bisschen weniger Wortanteil. Also genießt es hier beim Weekend Starter am Freitagabend. Das Musikspezial, Musik aus den letzten Jahren, Weekend Starter.

Ihr hört den Weekend Starter am Freitagabend. Wir starten wieder mit euch gemeinsam in das Wochenende. Und das machen wir jeden Freitag von 20 bis 0 Uhr tatsächlich. Und wir haben jede Menge Musik immer dabei. Neue Vorstellungen, ein Album der Woche, ein Oldie der Woche und... ja, wenn man denn so möchte, auch ein Dancefloor-Hit der Woche, wenn ich ihn denn mitbringe. Und außerdem haben wir immer DJ-Mixer ab 22 oder 23 Uhr hier. Also immer volles Programm, 4 Stunden lang hier beim Weekend Starter am Freitagabend. Heute bin ich allerdings alleine im Studio. Der Mellow-Gangster-DJ Chris, der ist im wohlverdienten Urlaub und die Playlist gehört heute sozusagen mir. Wir reisen ein bisschen durch die Jahrzehnte vom Weekend Starter. Viel Spaß dabei.

Es ist Freitagabend und was sollte man da machen? Natürlich doch Weekend Starter hören. Hier ist der Weekend Starter am Freitagabend. Wir sind jeden Freitagabend für euch da von 20 bis 0 Uhr. Heute mal mit ein bisschen mehr Musik als sonst. Ein Musikspezial, denn nämlich der Mellogangster DJ, der ist ja im Urlaub und ich bin alleine im Studio. Und deswegen habe ich heute einfach mal so ein kleines Musikspezial zusammengestellt. Es ist halt auch wirklich viel zusammengekommen über die Jahre. Das muss man einfach sagen. Deswegen genießt es heute mal etwas mehr Musik beim Weekend Starter.

0: Und damit ist es kurz nach 21 Uhr.
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0: Stimmt heute nur so halb, heute nur in halber Besetzung hier beim Weekend Starter. Ich bin alleine im Studio. Etwas mehr Musik als sonst. Genießt es auf jeden Fall. Wir machen eine kleine Zeitreise durch die letzten 10 bis 12 Jahre Weekend Starter Musik. Lohnt sich auf jeden Fall das Dranbleiben. Mein Name ist Martin. Schön, dass ihr dabei seid.

0: Ihr hört den Weekend Starter am Freitagabend. Schön, dass ihr dabei seid. Wir sind jeden Freitag von 20 bis 0 Uhr für euch da. Und das heute mit einem Musikspezial. Wir reisen durch die Weekend Starter Musikwelten. Und dabei wünsche ich euch jetzt noch ganz, ganz viel Spaß.
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Weekend-Starter-Zeit am Freitagabend und wir haben natürlich nicht nur Musik non-stop beim Weekend-Starter, nein, wir haben auch wirklich knallharte Hintergründe und vor allen Dingen, wir haben teilweise auch Specials hier beim Weekend-Starter. Ja, das ist auf jeden Fall eine große Sache. Wir haben ein Elektronik-Spezial mal gemacht, wir haben ein Hip-Hop-Spezial gemacht, ein Aretha Franklin-Spezial haben wir auch mal gemacht. Wir haben allerdings auch mal eine kleine Zeitreise gemacht und da gab es mal eine bestimmte Sendung, die möchte ich euch gleich ab 22 Uhr nämlich präsentieren. Und zwar ist das eine Zeitreise in das Jahr 1979. Ich weiß nicht mehr, wie wir darauf gekommen sind, aber auf jeden Fall haben wir diese kleine Zeitreise angetreten und die möchte ich euch heute nochmal präsentieren. Kommt dann gleich um 22 Uhr hier beim Weekend Starter. Könnt ihr euch schon mal drauf freuen.

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1: Das ist richtig. Und heute sind wir beim Weekend Starter mit ganz viel Musik unterwegs gewesen. Und jetzt um 22 Uhr kommt noch ein kleines Schmankerl. Und zwar wiederholen wir jetzt ein Spezial vom Weekend Starter, was wir mal gemacht haben. Der Mellow Gangster DJ Chris und ich. Und zwar eine Zeitreise in das Jahr 1979. Ich weiß nicht mehr, wie wir darauf gekommen sind. Es erklärt sich vielleicht gleich in dieser Sendung. Ich hoffe jedenfalls mal. Ich bin auf jeden Fall ganz Ohr und ich hoffe, ihr auch. Genießt es hier beim Weekend Starter am Freitagabend. Los geht's mit dem Spezial.
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1: Und wir haben heute ein Weekend Starter Spezial. Wir reisen heute in das Jahr 1979.
2: So ein bisschen zurück in die Zukunft. Zumindest, versuchen wir es mal. Wir sind darauf gekommen, weil wir letzte Woche einen Song gespielt haben von einer Band namens Electro Deluxe und der hieß 1979. Und ich habe dann noch zu dir gesagt in der Sendung, das war ein guter Jahrgang. Und dann haben wir beide, während der Song lief, nur mal so eben schnell geguckt und haben festgestellt, hey, der Witzker, das war wirklich ein gutes Jahr. Und würde ich mal sagen, da darf ich gar nicht so viel reden, weil sonst können wir gar nicht diese ganzen Songs alle spielen. Und fangen wir doch einfach mal an mit dem für mich bemerkenswertesten Album des ganzen Jahres. Also es gab viele gute Alben, aber dieses war wirklich in diesem Jahr outstanding, weil es war es ist in diesem Jahr gewesen der Beginn einer unfassbaren Karriere, eines unfassbaren Megastars, der 1979 mit der Hilfe von Quincy Jones sein zweites quasi Studioalbum gemacht hat, aber das erste, was so richtig gezündet hat. Er hat sich quasi gelöst aus den Fesseln seiner Kindheit und seines Vaters und seiner Brüder vor allen Dingen, hat die Jacksons verlassen und hat endlich sein eigenes Album gemacht, was schon ganz im Zeichen noch von Disco stand, aber auch weit, weit darüber hinaus ging, weil er einfach den besten Produzenten der Welt hatte, nämlich Quincy Jones. Die Rede ist von Michael Jackson, Off the Wall. Man kann natürlich jetzt unterschiedlicher Meinung sein, welchen Song sucht man jetzt raus. Don't Stop Till You Get Enough oder Rock With You, Get On The Floor, auch ein geiler Track, She's Out Of My Life, eine schöne Ballade. Alle irgendwie gut. Get on the Floor, da kann ich den Martin nachher vielleicht mal bitten, ob er es kurz einspielt, aber ja. Das kann ich fast auch nochmal, nee, das mache ich nicht, das lasse ich lieber.

0: Aber der Martin kann das mal machen. Dann könnt ihr einmal hören, dann wisst ihr ganz viel mehr über den Weekendstarter. Aber ich habe ausgesucht Working Day and Night, weil der Martin weiß, das trifft auf uns beide zu. Und während ihr zuhört und euch amüsiert, arbeiten wir natürlich hier hart für euch. Deswegen könnt ihr auch mal ab und zu was spenden. Zum Beispiel Sterne bei Facebook.
1: Weekendstarter Spezial. Wir reisen heute in das Jahr 1979 und da bleiben wir heute auch eine Stunde lang.

0: der Weekendstarter am Freitagabend heute mit unserem Spezial. Wir reisen mit euch in das Jahr 1979.
1: Ganz genau. Alle Songs, die ihr jetzt in der nächsten Stunde hört, sind ausschließlich aus dem Jahr 1979. Und eigentlich hört ihr jeden Freitag 1979, wenn ihr genau hinhört. Weil es gibt da so das ein oder andere Jingle. Und ich hatte Martin mal gebeten, ob er es raussucht. Vielleicht, Martin, spielst du es mal und dann könnt ihr einmal herzlich lachen. Und dann machen wir weiter.
0: Ja, das kennen wir doch alle, oder?
1: Hier ist der Weekend Starter mit Martin und Chris. Ja.
0: Ja.
1: Schön, ne?
0: Das geht normalerweise so weiter. Ja, es ist niemand geringerer als Michael Jackson in dem Fall.
1: Ja, der hat dieses Intro. Ja, genau. Der hat dieses Intro extra für uns gekürzt, geeditet und uns übergeben, damit wir den Weekend Starter schön prominent beginnen
0: genau,
1: können.
0: Richtig.
1: Jeden Freitag. Ganz genau. Also ich finde ja immer ganz wichtig, wenn man so sich musikalisch über ein Jahr unterhält, muss man natürlich auch wissen, was ist eigentlich 1979 alles so gewesen. Und vielleicht ganz kurz, also wirklich ganz schnell im Durchlauf, was 1979 passiert ist, vor allen Dingen auch in dem Zusammenhang mit früher, war immer alles viel besser. Also wenn man das sich dann mal mit so einem Jahr speziell beschäftigt, dann stellt man fest, ja, was für ein Schwachsinn, früher war alles viel besser. Also nur mal so ein paar Dinge. Also 1979, ein markantes Datum oder vielmehr ein Ding, was passiert ist in diesem Jahr, was wichtig war. Der Schah im Iran wurde rausgeschmissen und Ayatollah Khomeini ist in den Iran zurückgekommen und damit begann halt... lassen wir das. Ich würde mal sagen, da begann eine neue Regierung im Iran, die eher religiös motiviert war. Sagen wir es mal so. Das gipfelte dann im November des Jahres 1979. Vielleicht erinnert sich der ein oder andere in der berühmten Geiselnahme der amerikanischen Botschaft. Also Konflikte mit dem Iran gab es auch damals schon.
0: Damals schon, ja.
1: Ja, im Irak kam übrigens im selben Jahr Saddam Hussein an die Macht. Also auch das ist tatsächlich im Jahr 1979 passiert. Andererseits, auch Israel war 1979 schon in den Schlagzeilen, aber andererseits diesmal positiv, weil die haben sich mit Ägypten quasi vertragen. Also die haben unter Vermittlung von Jimmy Carter ein Friedensabkommen geschlossen und haben sich gegenseitig endlich mal anerkannt nach gefühlt 32 Jahren und haben dann aufgehört mit den Kriegen. Ist leider nicht mehr so. Maggie Thatcher wurde übrigens die erste weibliche Premierministerin oder überhaupt Führerin eines Staates in der gerade frisch gegründeten EU. Also damals hieß sie noch Europäische Wirtschaftsgemeinschaft. In Deutschland nannte man das EWG.
0: EWG
1: nannte man. Ja, genau. Die gab es damals auch. Die Grünen wurden 1979 gegründet und haben tatsächlich 1979 auch zum ersten Mal in einem Landesparlament Sitze bekommen bei einer Wahl. Nämlich wo? In Bremen. Wo auch sonst natürlich.
0: Ja,
1: und die Schotten, die haben auch schon 1979 versucht, ihre Unabhängigkeit zu erreichen, aber hat nicht funktioniert, weil einfach nicht genug Leute an der Wahl teilgenommen haben. Aber da sind sie auch immer noch dabei und vielleicht sind sie irgendwann mal erfolgreich damit. Ja, was gab es sonst noch? Rhodesien wurde aufgelöst und wurde dann Simbabwe genannt, ist also unabhängig geworden von England und ganz am Ende des Jahres, auch dass sie an, wer hätte das gedacht, gab es den Einmarsch der Sowjets in Afghanistan. Also von wegen, früher war alles viel besser. Früher war genau derselbe Scheiß
0: wie
1: heute.
0: Da war es halt anders. Ja, genau.
1: Aber
0: richtig.
1: Anders, ja. Und anders ist ein gutes Stichwort, finde ich, weil wir spielen im Weekend Starter natürlich schon einseitig gefärbte Musik, also Elektro, House, Jazz, Funk, Soul, R&B, Hip-Hop. Es gibt natürlich noch so viel Musik nebenher und 1979 gab es das natürlich auch. Und das ist halt immer schwierig, in so einer musikalisch eingefärbten Sendung dann zu bringen. Und ich habe gedacht, aber wir können es auch nicht rauslassen. Und ich habe es mal zusammengemischt, was für mich wichtig war in 79.
0: I don't like Mondays.
1: Ja, mit der Glocke von Hell's Bells.
0: Oh ja, das stimmt. AC/DC.

0: Beasts, Roxanne. Natürlich Sting als Sänger. Oh ja, Kiss, I Was Made for Loving You. Darf natürlich auch nicht fehlen, Toto, Hold the Line. Hätte ich jetzt eher in die 80er gesteckt tatsächlich. Das ist gefährlich. Patrick Hernandez, Born to be Alive. Na klar, Pink Floyd, Another Brick in the Wall, darf natürlich auch nicht fehlen. Und The Cure.
1: Boys Don't Cry.
0: Genau.

0: Voulez-vous? Supertramp. Darf ich auch nicht fehlen.
1: Ah, ist ja logisch.
0: Ja, Logical Song. Und natürlich AC/DC. Hell's Bells. Nochmal Police. Message in a Bottle.
1: Klassiker.
0: Ja. Oh, das ist doch was für dich hier, würde ich sagen, oder? Warum hören wir den eigentlich?
1: Doobie. Ja. Doobie Brothers.
0: Ja, klar. Und natürlich Chick. Freak out. Ja, also ich muss ja sagen, das Jahr 1979 ist dahingehend so ein bisschen ambivalent, weil so ein paar Songs hätte ich jetzt auch mal locker in die 80er gesteckt.
1: Ja, na ja, klar. Also es gibt halt. Ich meine, 79 war halt so ein Jahr, so ein Umbruchsjahr. Zum einen war Disco war ein großes, riesengroßes Ding. Also ich habe hier jetzt in diesen Mix natürlich keine Bee Gees gepackt. Hätte man ja, Tragedy war ein Riesending 1979. Aber die Bee Gees konnte 1979 eigentlich kaum noch einer hören. Obwohl sie großartige Sachen gemacht haben. Sie haben für die UNICEF einen Song gespendet, Too Much Heaven, wo sie der UNICEF gesagt haben, alle Einnahmen, die reinkommen, egal was, kriegt ihr. Also selbst die Produktionskosten übernehmen wir. Es geht alles, wirklich alles zu euch. Und es war ein Riesenerfolg, das Ding. Das war schon, aber trotzdem, Bee Gees wollte keiner mehr hören. Alle waren der Disco eigentlich überdrüssig. Aus heutiger Sicht und ich als Disco-Experte würde sagen, leider. Weil eigentlich war es schon ganz geil, was da alles passiert ist. Es war halt nur, wie es oftmals ja so ist, es wurde so kommerzialisiert, dass es einfach überhand genommen hat. Es war einfach viel zu viel. Und da gibt es auch noch eine schöne Geschichte, die erzähle ich später, aber ich will gar nicht so viel reden. Hören wir uns einfach mal einen dieser Menschen aus 79 an, der Disco gemacht hat und wirklich 79 auf einem ersten Höhepunkt seines Schaffens war, der unfassbar viel geile Dinger gemacht hat in einem Jahr. Und der größte Erfolg, der war dieser Song hier, den du jetzt abfeuerst.
0: Ja, na klar. Das war ein ganz großes Ding, würde ich sagen. Chick, Good Times, gerade schon mal gehört mit Freak Out, aber
1: ja,
0: das ist natürlich mal eine ganz andere Hausnummer hier.
1: Ja, von dem Album Risk aus dem Jahr 1979, wer hätte es gedacht?
0: Genau, und das ist das Weekend Starter Spezial heute. Good times.

0: der Weekend Starter am Freitagabend. Wir starten gemeinsam mit euch in das Wochenende und wir sind mittendrin in unserem Spezial. Wir sind unterwegs im Jahr 1979.
1: Ja, ganz genau. Das waren Chick Good Times. Nile Rodgers hier auf seinem Höhepunkt, seinem ersten, einem von vielen. Später hat er dann noch Let's Dance mit Bowie gemacht und gar nicht so lange her ist natürlich die Kollaboration mit Daft Punk, Get Lucky, und ach, er hat noch so viele andere Sachen gemacht. Haben wir da nicht sogar schon mal ein Spezial drüber gemacht?
0: Ich erinnere mich gar nicht mehr. Nile Rodgers Spezial haben wir mal gemacht, ja.
1: Ja, genau, Nile Rodgers Spezial. Hört mal, guckt mal bei Soundcloud, der Mixcloud, und da findet ihr die Sendung bestimmt mit Nile Rodgers, dem Spezial über diesen ultra genialen Musiker. Ja, ich meine, im Weekend Starter darf natürlich bei 1979 eins der Alben, die mit denen ich den Weekend Starter gezwungen und geprägt habe, nicht fehlen. Ein großes Album von Earth, Wind & Fire ist auch 79 rausgekommen. Das hieß I Am. Da waren so fantastische Hits drauf wie Boogie Wonderland, natürlich. After the Love Has Gone, wunderschöne Ballade. Natürlich In the Stone, auch ein ultra cooler Track. Und auch dieser Track, den ich auch des Öfteren schon mal für das ein oder andere verwandt habe. Can't Let Go. Einfach

0: natürlich beim Weekend-Starter am Freitagabend nicht fehlen. Earth, Wind and Fire in unserem 1979-Spezial. Ja, Earth, Wind and Fire waren ja damals der Opener beim Weekend-Starter. Auch, passend dazu zu Michael Jackson vorhin nochmal.
1: Ja, die waren eigentlich immer irgendwie präsent und sind auch noch in diversen Jingles verwurschtelt hier beim Weekend-Starter. Das muss so sein. Was wäre so eine Sendung über ein Jahr, wenn man natürlich nur sich über Musik unterhält, ohne so Top-Hit-Listen? Also die muss man ja dann natürlich auch nochmal nennen. Und ganz interessant ist ja, finde ich, dann immer so der Vergleich, was war eigentlich in anderen Ländern so? Und wenn man jetzt mal guckt, was in den Vereinigten Staaten 1979 so die größten Hits 1979 waren, dann ist es auf Platz 1 tatsächlich The Next, My Sharona.
0: Ja, auch so ein Rock.
1: Ja, das ist so ein richtiger Kracher. Aber dann schon auf Platz 2 Disco mit Donna Summer, Bad Girls, natürlich Chic Le Freak. Und auf Platz 4, wer hätte es gedacht, Rod Stewart, Do You Think I'm Sexy? Und lustigerweise ist, oder vielmehr sehr ähnlich ist die Auswahl in England, da sind die ersten vier auch mal Sharona, Bad Girls, Le Freak und Do You Think I'm Sexy. Interessant wird es natürlich dann, wenn man mal nach Deutschland geht.
0: Oh ja, da wird bestimmt was Deutsches dabei sein, oder?
1: Es ist was Deutsches dabei. Also die größten Hits 79 in Deutschland waren zum einen YMCA natürlich von Village People, Mary's Boy Child von Boney M.
0: Weihnachtsklassiker.
1: Und genau, aber immerhin auch Blondie, Heart of Glass, Patrick Hernandez, Born to be Alive.
0: Da gab es noch
1: M, Pop Music. Ziemlich bekannt. Dann gab es noch Cliff Richard, We Don't Talk Anymore. Ja. Die letzte Erhebung des ehemaligen 60er-Helden. Und dann kommen so ein paar Dinger, wo man denkt, ja, okay. Es gab einmal Tom Pace, Maybe. Das war damals eine Sendung, die in der ARD lief. Die hieß Der Mann aus den Bergen. Und dazu war das die Titelmusik. So eine Country-Monschette.
0: Ja, so ein schmalziges Country-Ding.
1: Genau, der war. Ja. Und dann gab es natürlich auch noch, Peter Maffay war damals auch schon natürlich aktiv, So Bist Du hieß sein Hit.
0: Sie ließ mich spülen, habe ich da mal verstanden. da habe ich aber als Kind überlegt, warum musste er denn spülen? Und dann, bis ich dann nochmal verstanden habe, sie ließ mich spüren. Habe ich dann aber erst später verstanden.
1: Ja. Und dann gab es halt noch, natürlich gab es in diesem Jahr, übrigens der Text war von Bernd Meinunger, bei Peter Maffay. Und Bernd Meinunger war auch immer der Texter von dem großen Eurovisionsheroen Ralf Siegel. Und der hat natürlich auch für den Beitrag von 1979 für Deutschland den Text geschrieben. Ralf Siegel hat die Musik gemacht. Und der Beitrag 1979 für den Chanson der Eurovision von Deutschland hieß
0: Ein bisschen
1: Genghis
0: Frieden?
1: Khan.
0: Ach so, okay.
1: Genghis Khan.
0: Ach, hey, du Schande.
1: Hey, Genghis Khan.
0: Nein.
1: Also Deutschland war ganz weit vorne, was Innovation und neue Musik anging.
0: Aber
1: das lassen wir einfach mal beiseite. Davon spielen wir nichts, kann ich euch versichern. Wir spielen jetzt einfach mal den allerersten Song, wo gerappt wurde.
0: Oh, okay, das ist natürlich schon jetzt eine Hausnummer, würde ich sagen.
1: Ja, dazu kann ich auch nur empfehlen, wir haben so viel schon gemacht, hört euch mal unser Hip-Hop-Spezial an, gibt es auch in der Mixcloud, da habe ich das nochmal genau erläutert, aber den ersten Rap-Song, den hat die Fatback Band gemacht und nicht Sugar Hill Gang.
0: So
1: 1979 war ihr Album 12 mit ganz neuen Klängen dabei und ein Song gab es dabei, der hieß King Tim the Third. Und da hört man genau hin. Wir spielen nicht alles, aber hört euch das mal an.

0: absoluter Klassiker aus dem Jahr 1979. Genau, richtig.
1: Ja, 1979, der erste riesengroße kommerzielle Erfolg für dieses ganz neue Ding, was ich damals noch Rap nannte und später zu Hip-Hop wurde. Hört einfach unbedingt mal unser Spezial dazu. Das ist ziemlich gut und ziemlich ausführlich und trotzdem sehr unterhaltsam, würde ich mal sagen. Und 79 war auch das Jahr des Disco Demolition Day. Um das auch nochmal eben einzuwerfen.
0: Mhm, stimmt, genau, richtig. Da gab es das, ja einen richtig harten Eingriff in die Disco-Szene.
1: Ja, also es gab in Chicago gab es einen Radio-Disc-Jockey, der so richtig die Schnauze voll hatte. Und der rief anlässlich eines Baseballspiels zwischen den Chicago White Sox und den Detroit, ich habe vergessen, wie die hießen, ist ja auch egal, also anlässlich dieses Spiels hat er mit den Vereinen eine Promotion-Aktion ausgemacht und hat gesagt, alle, die ins Stadion kommen und Disco-Platten mitbringen, können die dann während der Halbzeitpause einfach in die ins Stadion reinbringen, also auf den Rasen bringen, und dann werden die dort gesprengt. Und man rechnete so mit, also normalerweise hatten die so 15.000 Zuschauer, die Chicago White Sox, man rechnete vielleicht mit 5.000 mehr Zuschauern. Es sind aber 50.000 gekommen und die Sprengung war so grandios und so explodierend, dass danach kein Spiel mehr möglich war. Außerdem waren auch alle 50.000 Leute im Inneren des Stadions, also auf dem Rasen, und es gab eine riesen Geldstrafe und ein großes Theater, aber dieser Moment oder dieses Datum wurde dann halt festgemacht als das Ende der Disco-Ära. Naja, also sagen wir mal so, heute wissen wir es besser, es war nur eine kurze Pause, weil die Musik ist einfach nicht so tot zu kriegen, weil es ist einfach auch viel zu gut. Und was in diesem Jahr auch alles an coolen Sachen gemacht worden sind, hören wir vielleicht schnell beim nächsten, auch hier eine Nile Rodgers Produktion. Allerdings hat er diesmal drei Mädels vorgeschoben, die nannten sich Sister Sledge und die haben natürlich einen Riesenhammer gemacht mit Wir sind eine Familie.
0: Genau, richtig. We are family. Jetzt hier bei Weekend Starter Spezial. Wir sind unterwegs im Jahr 1979.

0: Weekend Starter Spezial. Wir sind unterwegs im Jahr 1979 und das war ein absoluter Klassiker, würde ich sagen. Sister Sledge, We Are Family.
1: Ja, ganz genau. Und was auch ein absoluter Klassiker geworden ist, sind diese kleinen Schmankerl, die ich dir jetzt noch hinterherwerfen möchte fürs Jahr 79. Am 1. Juli, Martin, kam eine japanische Firma mit einer Weltneuheit raus. Ja. Du weißt schon, was ich meine, ne?
0: Ich bin sehr gespannt.
1: Sony hat den Walkman rausgebracht.
0: Ach ja.
1: TPS L2 hieß das Ding.
0: Ja.
1: Also, ich bin ja noch mit dem Walkman rumgelaufen. Ich kann mich daran sehr gut erinnern.
0: Ja.
1: Und dann gibt es noch eine kleine Anekdote, die ist aber auch dann wirklich noch nicht mal für die Hörer, sondern die ist speziell nur für dich. Am 25. Oktober wurde in Golm, in damals noch der DDR, der letzte aus Holz gebaute Sendeturm wegen Baufälligkeit gesprengt.
0: Das ist ja witzig, okay.
1: Ja, das habe ich extra für dich rausgesucht. Ja. Also, ich meine, dass in Cambridge Stephen Hawking dann den Lehrstuhl für Physik besetzt hat, naja, mein Gott, das ist jetzt... Andererseits finde ich ja lustig, dass es auch immer wieder so Parallelen gibt. Die Metallarbeiter, die haben mit der IG Metall damals für die 35-Stunden-Woche gestreikt. Warte
0: Siehste?
1: Mal, da war doch jetzt gerade was. Ne? Die streiken die nicht 30 Jahre, wie viel ist denn das? 79, 89, 20, 30, ja fast 40 Jahre später streiken die Zugführer für 35 Stunden. Hat immer noch nicht geklappt. Schön.
0: Ja, jeder möchte weniger arbeiten, aber mehr Geld und witzig. Also
1: ich meine, wir können uns ja noch glücklich schätzen, weil 79 haben die Mitarbeiter der Times 11 Monate und 12 Tage gestreikt. Da gab es keine Zeitung. Die Times ist 11 Monate und 12 Tage nicht erschienen, bis sie sich durchgesetzt haben. Also,
0: das ist lang.
1: Kann immer schlimmer kommen.
0: Das stimmt.
1: Ja, und das Letzte, was ich noch für dich habe, als Feinschmecker, Eckhard Witzigmann hat als erster Deutscher für sein Restaurant Aubergine 3 Sterne im Guide Michelin bekommen.
0: Ach ja.
1: 1979.
0: Okay.
1: Sie ist als erster überhaupt. Solche Sachen passieren 79. Einfach ein tolles
0: Jahr.
1: Viel
0: passiert vor den 80ern auf jeden Fall.
1: Ja, definitiv. Aber es war alles eigentlich nur in Vorbereitung auf deine Ankunft hier auf diesem Planeten, Martin, kann ich dir sagen. Und deswegen ist das Motto von McFadden und Whitehead hier auch sehr passend. Die haben nämlich auch einen ihrer größten Hits da gestartet. Und den darfst du ansagen.
0: Ja, ain't no stopping us now.

0: Wir machen wieder ein Spezial hier beim Weekend Starter. Und heute sind wir im Jahr 1979 unterwegs. Und ja, auch das ein sehr, sehr cooler Song.
1: Ja, definitiv. Einer der großen und auch der letzten aus der Philly-Zeit. Ain't no stopping us now. 79, nur um es nochmal abzurunden, gab es natürlich nicht nur Top-Hits und Chartspositionen, es gab auch Albumveröffentlichungen von wegweisenden Alben, und ich möchte das einfach nur mal ganz kurz abhandeln, damit wir wirklich da auch den Haken setzen können. Du hast ja, wir haben es ja schon zum Teil gehört in dem kleinen Zusammenschnitt. Natürlich, ABBA hat Voulez-Vous abgeliefert, AC/DC hat ihr Highway to Hell abgeliefert, The Clash haben London Calling gemacht, bahnbrechendes Album, gerade so auch in der Punkbewegung, The Cure, Three Imaginary Boys, das ist dieses Ding mit so einem pinken Cover und einem Kühlschrank drauf. Dann hat Joy Division auch noch so aus dem Untergrund ein grandioses Album gemacht, heißt Unknown Pleasures, ist auch wohl bekannt. Dann gab es natürlich auch noch so diese Pop-Alben, Pop-Rock-Alben, sagen wir mal so. Alan Parsons Project hat Pyramid and Eve gemacht, Pink Floyd hat The Wall gemacht, Police hat das großartige Regatta de Blanc gemacht. Selbst Queen hat 79 Live Killers veröffentlicht, eines der ganz großen Live-Alben. Dann natürlich in der Abteilung abgefahren und verstehe ich nicht, aber ist geil. Frank Zappa, Joe's Garage, Act 1 und 2. Was auch noch ziemlich interessant ist, ist, dass Tina Turner ihr letztes erfolgloses Album 1979 gemacht hat. Das hieß Love Explosion, ist eigentlich total untergegangen, aber danach ist sie sowas von spitz durch die Decke gegangen. Weil danach hat sie natürlich hier What's Love Got To Do, also ja. Private Dancer gemacht. Danach ist natürlich die endgültige Loslösung von ihrem Scheißmann passiert und Gott sei Dank auch finanziell abgefedert worden. Bob Marley hat noch ein Album gemacht, 79, das hieß Survival. Ja. Und sonst könnte man noch erwähnen, dass es in Deutschland zwei interessante Bandgründungen 79 gab. Nämlich zum einen wurde Hansaplast gegründet und die andere wirklich grandiose Band, die 79 sich zusammengefunden hat, waren die Fehlfarben in Düsseldorf.
0: Ja,
1: und dann gab es natürlich in Australien noch eine neue Band, die auch dann für Furore gesorgt haben. Die hießen nämlich Man at Work.
0: Ja.
1: Der Rest ist eigentlich wurscht. Also ich meine, klar, für die Hardrock-Leute, es gab noch ein geiles Album von ZZ Top, von Iron Maiden, von Van Halen. Aber dafür sind wir ja im Weekend Starter, dass uns das nicht interessiert. Vielmehr interessiert uns das wirkliche Debütalbum. Also bei Michael Jackson war es ja nicht sein Debütalbum, es war sein erstes richtiges Welterfolgsalbum. Aber bei dem anderen Künstler war das sein Debütalbum. Der war ein bisschen jünger als Michael, aber dafür unfassbar gut. Und es wird sich heute noch drum gestritten, wer der Bessere war, ist totaler Quatsch, weil beide haben was völlig Unterschiedliches gemacht. Aber ohne Zweifel ist Prince sicherlich der noch genialere Musiker gewesen. Und er hat unfassbare Sachen abgeliefert. Und schon sein allererstes selbstbetiteltes Album Prince war ein absoluter Hammer. Und da gibt es zum Beispiel I Feel For You, was Chaka Khan viel später gecovert hat. Es gibt Sexy Dancer, aber was ich natürlich immer wieder gerne höre und was einfach ein schöner Song ist, ist I Wanna Be Your Lover. Hier ist Prince aus dem Jahr 1979.

0: Und das war es auch schon, das Spezial aus dem Jahr 1979 hier beim Weekend Starter.
1: Ach, ich wollte auch noch sagen, dass 1979 der Hamburger SV deutscher Meister geworden ist, damit der Sven auch mal was zu lachen hat. Und außerdem wurde noch Trivial Pursuit erfunden 1979.
0: Ach, echt? Tatsächlich?
1: Ja, also alles. Ich habe noch so viele Infos, aber gut. Vielleicht ein andermal.
0: Ja, das ist auf jeden Fall eine Menge passiert im Jahr 1979. Musikalisch ein sehr, sehr interessantes Jahr. Wir haben eigentlich nur irgendwelche Top-Hits gehört jetzt die ganze Zeit, ne? Also wirklich, muss man sagen, durchgehend. Und damit ist es kurz nach 23 Uhr.
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0: Jawohl, und da kommt die letzte Bestellung auch schon rein. Eine Sekunde, ich guck grad mal kurz. Ich wünsche mir ein DJ-Set vom Klangkörper B, Martin. Also, Klangkörper B in Klammern Martin. Das bin ja wohl ich, ne? Also dann würde ich sagen, ich begebe mich jetzt mal an die Turntables hier in diesem Weekend Starter Spezial. Und nachdem wir jetzt gerade eine kleine Zeitreise in die 1979er Jahre hatten, würde ich sagen, machen wir ein bisschen aktuellen House. Und ich würde sagen, ich gebe jetzt mal alles. Viel Spaß mit Klangkörper B in the Mix hier beim Weekend Starter am Freitagabend.

Genau, ein Blick auf die Uhr. Das war's dann auch schon wieder mit dem Weekend-Starter für diesen Freitag. Schön, dass ihr dabei wart. Nächste Woche gibt es wieder eine Ausgabe vom Weekend-Starter ab 20 Uhr. Bis dahin, habt eine schöne Woche. Macht's gut. Tschüss.

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